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2: Ich bin Melissa Steuri. Guten Morgen.
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2: Die Schweiz sieht sich weiter als Vermittlerin in den internationalen Konflikten im Iran und der Ukraine. Das sagte Außenminister Ignacio Cassis vor der UNO-Generalversammlung in New York. Bern könnte etwa Gespräche anstoßen und festgefahrene Prozesse wieder in Gang bringen. Für echte Fortschritte brauche es aus seiner Sicht aber die USA mit ihrer politischen und militärischen Stärke. Wenn wichtige Medikamente fehlen, soll der Bund künftig stärker eingreifen können. Das will der Nationalrat. Er ist zwar gegen die Initiative Ja zur medizinischen Versorgungssicherheit, hat aber einen direkten Gegenvorschlag angenommen, der etwas weniger weit geht. Damit soll der Bund etwa Engpässe besser überwachen und bei Problemen schneller handeln können. Als nächstes entscheidet der Ständerat. Am Flughafen Berlin ist gestern Abend eine Drohne gesichtet worden. Deshalb wurde der Betrieb vorübergehend eingestellt. 45 Minuten lang wurden keine Starts und Landungen durchgeführt, teilte der Flughafen mit. An keinem anderen deutschen Flughafen sind in der ersten Hälfte des Jahres so viele Drohnen gesichtet worden wie in Berlin. Die deutsche Flugsicherung zählte fast 30 Drohnen. Chinas Präsident Xi Jinping ist in den USA zu einem dreitägigen Staatsbesuch angekommen. Es ist sein erster Staatsbesuch in den USA seit über 10 Jahren. Xi wurde am Abend auf einem Militärflugplatz nahe Washington von US-Präsident Donald Trump empfangen. Themen des Besuchs dürften unter anderem der Zoll- und Handelsstreit zwischen China und den USA sein, aber auch der Umgang mit künstlicher Intelligenz. Vorsicht auf der A1 Richtung Bern zwischen Rotrist und Herkingen hat es einen Unfall gegeben. Sonst haben wir noch keine Meldungen von der Strasse. Kommt gut an euer Ziel. Am Morgen drückt die Sonne ab und zu noch durch die Wolken durch. Am Nachmittag tut es immer mehr zu. Es bleibt aber trocken bei bis zu 23 Grad.
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1: Es ist 17:30.
2: Ich bin Melissa Steuri. Guten Morgen.
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2: Die Schweiz sieht sich weiter als Vermittlerin in den internationalen Konflikten im Iran und der Ukraine. Das sagte Außenminister Ignazio Cassis vor der UNO-Generalversammlung in New York. Bern könnte etwa Gespräche anstoßen und festgefahrene Prozesse wieder in Gang bringen. Für echte Fortschritte brauche es aus seiner Sicht aber die USA mit ihrer politischen und militärischen Stärke. Österreich senkt ab Oktober die Treibstoffpreise um 12 Cent. Das teilt die Regierung mit. Sie hat die Mineralölsteuer auf das EU-Minimum gesetzt. Seit Beginn des Iran-Kriegs sind die Spritpreise in Österreich um über 50 Cent gestiegen. Neben Österreich sinken auch andere europäische Länder künstlich die Spritpreise. Die USA setzen zusätzliche Zölle auf den Import chinesischer Waren um 2 weitere Monate aus, also bis Mitte Januar. Das sagte US-Finanzminister Scott Bessent dem Sender Fox News. Man wolle sich mehr Zeit geben, um zu sehen, was man wirtschaftlich tun könne, so Bessent. Der Aufschub wurde bekannt kurz vor der dreitägigen Staatsreise des chinesischen Präsidenten in Washington. Der ukrainische Präsident Volodymyr Zelensky hat an der UNO-Generaldebatte in New York die Weltgemeinschaft dazu aufgerufen, Russland gemeinsam aufzuhalten. Er bezeichnete Russlands Präsident Wladimir Putin als Patient Null, von dem sich die Idee des Kriegs verbreite. Zelensky forderte die Staaten etwa dazu auf, den Handel mit Russland einzuschränken. Auf der Strasse ist es ruhig, hat eine gute und sichere Fahrt. Am Morgen drückt die Sonne ab und zu noch durch die Wolken durch. Am Nachmittag tut es dann immer mehr zu, es bleibt aber trocken bei bis zu 23 Grad.

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1: Ja, das Losla vor Bettdecke hat es gerade mega hart und ich habe mir überlegt, welcher Song könnte euch da jetzt am besten helfen? Und natürlich habe ich genau den auch ready gemacht für euch. Und zwar vom Remo Porer. Ich bin Amanda Hausener. Guten Morgen.

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Es gibt zwei Arten von Menschen am 4. vor 6 Uhr am Morgen früh. Die Motivierten, die joggen, und die normalen Leute. Schütteln wir doch alle zusammen. Aber mal die Müdigkeit ab mit ganz viel Musik, die sich um euch legt, wie das warme Duvet vor euch im Bett. Leonie und Callum Scott jetzt für euren Donnerstagmorgen mit

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1: Ich bin Melissa Steuri. Guten Morgen.
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1: Nach dem Amoklauf an einer Technoparty in Aarau fordern 5 Nationalrätinnen strengere Regeln beim Kauf von verbotenen Waffen. Für solche können Sportschützen oder Sammler Ausnahmebewilligungen beantragen. Allerdings würden diese zu Tausenden ausgestellt. Die Nationalrätinnen fordern laut Tamedia mit einem Vorstoß, dass diese Bewilligungen schweizweit einheitlicher und restriktiver vergeben werden. Wenn wichtige Medikamente fehlen, soll der Bund künftig stärker eingreifen können. Das will der Nationalrat. Er ist zwar gegen die Initiative Ja zur medizinischen Versorgungssicherheit, hat aber einen direkten Gegenvorschlag angenommen, der etwas weniger weit geht. Damit soll der Bund etwa Engpässe besser überwachen und bei Problemen schneller handeln können. Als nächstes entscheidet der Ständerat. Chinas Präsident Xi Jinping ist in den USA zu einem 3-tägigen Staatsbesuch angekommen. Es ist sein erster Staatsbesuch in den USA seit über 10 Jahren. Xi wurde am Abend auf einem Militärflugplatz nahe Washington von US-Präsident Donald Trump empfangen. Themen des Besuchs dürften unter anderem der Zoll- und Handelsstreit zwischen China und den USA sein, aber auch der Umgang mit künstlicher Intelligenz. Am Flughafen Berlin ist gestern Abend eine Drohne gesichtet worden. Deshalb wurde der Betrieb vorübergehend eingestellt. 45 Minuten lang wurden keine Starts und Landungen durchgeführt, teilte der Flughafen mit. An keinem anderen deutschen Flughafen sind in der ersten Hälfte des Jahres so viele Drohnen gesichtet worden wie in Berlin. Die deutsche Flugsicherung zählte fast 30 Drohnen.
0: Zwei ab 6, wie kommt man für Sie, Amy?
3: Hey, ganz gut, habe ich keine Meldung um diese Zeit, hey, die Sorge unterwegs.
0: Und wir haben heute Mischling, das war nicht gut an, als ob man da hat noch so ein paar Nebelschwaden. Hey, ich glaube, die erste Tageshälfte ist ein bisschen gefreut. Am Nachmittag kommen da ein bisschen Wolken auf. Momentan gut anlegen wir 8 Grad, am Nachmittag jetzt gefreute 22 Grad.
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0: Der erste Wetter schon verhackt. Hallo!
4: Guten Morgen!
1: Oh yeah.
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0: Ja, kann aber noch besser werden. Und mit der Amy Holstener.
3: Guten Morgen. Hat, glaube ich, gar niemand gemerkt, Wippo.
0: Wir umarmen euch mit The One Republic. Need your love. Schön, heiterlich zugeschaut. Guten Start.

0: Da kesselt es schon recht zum Start in Donnerstag. Guten Morgen, 10 ab 6. 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
0: Guten Start in Donnerstag, wir wecken mit euren Lieblingssitz. Feels like I'm falling in love. Guten Donnerstag mit Cold.

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0: Das ist so der Sound, den man will, dass es gut frisch geht auf den Berner Strassen, oder Amy? Ist dem so?
1: Kannst du eigentlich noch mal spielen, das ist absolut so. Ja, der hat eine freie Fahrt, hat Besorgung unterwegs.
0: Das ist alles auf Anfang, 18 Minuten ab der 6.
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0: Und aktuell gut frisch geht es auch mit dem Donnerstagwetter. Es ist so der erste Tageshälfte noch ein bisschen gefreuter am Nachmittag. Da wird es dann wieder grau meliert. Momentan gut anlegen bei 7 Grad am Nachmittag. Gefreut in 22. Und das ist der Gefreut. Harry Styles, American Girls. Guten Morgen.
1: Morgen zusammen.

0: Und der Harry Styles hatte mal einen Kater gehabt. Und ihr habt vielleicht auch Hung oder Katze oder vielleicht etwas Ausgefalleniges. Guten Morgen, 21 Minuten ab 6 in der Radio Bern 1 Moderator Jan Bernhard. Du hast Reptilien daheim. 10 bis 15 cm grosse Geckos. Wie das?
1: Als Kind hast du daheim bei Mami und Papi ein Büsi und dann ziehst du aus und dann hast du gleich noch das Bedürfnis, wenn du daheim kommst, dass die irgendwie ein Tierchen anlachen oder so. Und so haben wir dann gefunden, ja, was wollen wir für ein Haustier? Zuerst war immer Fische ein Thema, das Aquarium, aber es gibt immer unheimlich viel zu tun mit Putzen. Und dann sind wir plötzlich auf die Geckos gekommen und die Geckos sind echt coole, gebige Käben.
0: Aber du hast vorhin gesagt, es lacht ein Haustier, aber ein Gecko lacht ja, wo nicht an den Teil kommst,
1: oder? Er lacht vielleicht nicht, aber tatsächlich, wenn du vor dran stehst, vor dem Terrarium, dann merken sie, dann kommen sie nach dem führen oder wenn sie irgendwie im Sünderl sind, dann haben sie den Kopf und schauen die an.
0: Aber du hast mehr als einen?
1: Ja, zwei.
0: Schon?
1: Zwei blaue Bambustaken-Geckos.
0: Wie heissen die? Hast du noch nicht gegeben?
1: Ja, also der eine heisst Jens und der andere heisst Manfred.
0: Zum Manfred. Gecko, das ist ein aussergewöhnliches Haustier. Wie ist es bei euch? Ich freue mich auf eure Sprachnachricht auf 079-8-89-89-99. Und guter Start mit «Tierisch gutem Sound, Head Down». Lost Frequencies mit Bastille. Guten Morgen.

0: Das war gerade mit der Christina Aguilera. Ja, lenkt jetzt vielleicht nicht für Torsteierspeck, aber meistens für ganz viel Musik, die nach Radio Ben 1 mitgibt zum Start in den Tag. Da haben wir Alex Warren noch dabei, aber auch Maroon 5 geben euch da ein bisschen Schü und musikalisch nahrhaft verspricht ja Tiffany Harris mit Vertigo.
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0: Kurz um 6:30 und gewinnt übrigens exklusive Eintritte für die Radio Bern Stage mit Stress. Haut nach, eben gleich nach dem wichtigsten Überblick zum Start des Tages.
5: Ich bin Melissa Steuri. Guten Morgen.
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5: Die Schweiz sieht sich weiter als Vermittlerin in den internationalen Konflikten im Iran und der Ukraine. Das sagte Außenminister Ignazio Cassis vor der UNO-Generalversammlung in New York. Bern könnte etwa Gespräche anstoßen und festgefahrene Prozesse wieder in Gang bringen. Für echte Fortschritte brauche es aus seiner Sicht aber die USA mit ihrer politischen und militärischen Stärke. Österreich senkt ab Oktober die Treibstoffpreise um 12 Cent. Das teilt die Regierung mit. Sie hat die Mineralölsteuer auf das EU-Minimum gesetzt. Seit Beginn des Iran-Kriegs sind die Spritpreise in Österreich um über 50 Cent gestiegen. Neben Österreich sinken auch andere europäische Länder künstlich die Spritpreise. Die USA setzen zusätzliche Zölle auf den Import chinesischer Waren um 2 weitere Monate aus, also bis Mitte Januar. Das sagte US-Finanzminister Scott Bessent dem Sender Fox News. Man wolle sich mehr Zeit geben, um zu sehen, was man wirtschaftlich tun könne, so Bessent. Der Aufschub wurde bekannt kurz vor der dreitägigen Staatsreise des chinesischen Präsidenten in Washington. Der ukrainische Präsident Volodymyr Zelensky hat an der UNO-Generaldebatte in New York die Weltgemeinschaft dazu aufgerufen, Russland gemeinsam aufzuhalten. Er bezeichnete Russlands Präsident Wladimir Putin als Patient Null, von dem sich die Idee des Kriegs verbreite. Zelensky forderte die Staaten etwa dazu auf, den Handel mit Russland einzuschränken.
0: Wie kommt man für Sie auf der Straße ein?
6: Sehr gut, habe ich keine Meldung, dreht eine Freifahrt. Kommen gut und sicher durch den Donnerstagmorgen.
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0: Donnerstagwerte greifen zu, genug für alle. Momentan ist es noch so ein bisschen zugeknöpft. Ein paar Nebelschwaden bei aktuell 8 bis 9 Grad. Und haben wir einen gefreuten Vormittag. Am Nachmittag nehmen die Wolken zu. Aber es ist immer noch relativ mild bei 22 Grad.
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0: Und mit Remi Hausener.
6: Guten Morgen miteinander.
0: Und mit euch, Bim. Wenn jetzt zwei Eintritte für Stress heute nach dem Mandy-Abo auf der Radio Bern Stage für einen Hogany Holz Bern. Einfach anrufen, Studio und dabei sein mit eurer Lieblingsbegleitung. Noch 31 327 11 22. Guten Morgen miteinander. Hier ist der Alex Warner für euch und Fever Dream.

0: Danke, dass ihr euch entschieden habt für ganz viel Musik zum Start in euren Tag. Willkommen bei Radio Bern 1, 21 Minuten vor der 7. Und jetzt, Stress heute nach.
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0: Bern 1, hören das Sandra. Gratulation.
2: Hey, so cool. Merci vielmals.
0: Hier wird der Begleitung dabei am nächsten Ende. Aber bei dem Hog in Holz. Bern, erlebst Stress heute nach.
2: So geil. So cool. Merci
0: vielmals. Nächstes Mal gewinnen könnt ihr bei mir nach der halben Nacht. 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
0: Und da haben wir eine sehr aktuelle Begleiterin für euren Start in Donji. Das ist Dausch Disch mit ihrem aktuellen Reset, The Art of Letting Go. Guten Morgen.

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0: Vielleicht lasse ich dir das auch. Das Song jetzt geht während dem im Alltag auf Bütz. Und dann sagen wir natürlich 13 Minuten vor der 7. hier im Zusammenhang mit Situation auf der Berner Straße. Amy, was?
1: Hey, Musik aufdrehen ist sicher ein Muss. Und sonst müsst ihr auch nicht bremsen. Ihr habt eine freie Fahrt. Kommen gut und sicher ans Ziel.
0: Und im Verlauf des Tages seht ihr ja ein bisschen Sonne.
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0: Die erste Tageshälfte ist so vom Bild her, wenn man so richtig immer schaut, ein bisschen gefreut. Da sieht man viel mehr blau. Am Nachmittag ist ein bisschen grau meliert, aber immer noch bei gefreut. 22 Grad. Momentan braucht es warme Jäckchen wie 8 Grad. Aber wir heizen auf mit der Tiffany Harris auf Vertigo Radio Bernays.

Ihr startet mit der besten Musik in Tag. Willkommen bei Radio Bern 10 vor 7. Kaffee zeigt schon Wirkung. Nicht? Dann empfehlen wir das zweite Kaffee zum Verwöhnen Aroma von der Leon Rimes und Can't Fight the Moonlight.

0: Guten Morgen. Gut geschlafen? Schön, dann sorge ich mir dafür, dass ihr möglichst gut erwacht. Ganz viel Musik mit allen Farben featuring René Miller und diesem Song, den ich ganz selbstbewusst lasse, in den Tag starten. Love Yourself, Justin Bieber für euch. Und Taylor Swift möchte mit euch zum Morgen nach den Nachrichten. Guten Start.
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0: Der Donnerstag, 24. September. Guten Morgen, Simi.
3: Ich bin Melissa Steuri. Guten Morgen.
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3: Nach dem Amoklauf an einer Technoparty in Aarau fordern 5 Nationalrätinnen strengere Regeln beim Kauf von verbotenen Waffen. Für solche können Sportschützen oder Sammler Ausnahmebewilligungen beantragen, allerdings würden diese zu Tausenden ausgestellt. Die Nationalrätinnen fordern laut Tamedia mit einem Vorstoß, dass diese Bewilligungen schweizweit einheitlicher und restriktiver vergeben werden. Wenn wichtige Medikamente fehlen, soll der Bund künftig stärker eingreifen können. Das will der Nationalrat. Er ist zwar gegen die Initiative Ja zur medizinischen Versorgungssicherheit, hat aber einen direkten Gegenvorschlag angenommen, der etwas weniger weit geht. Damit soll der Bund etwa Engpässe besser überwachen und bei Problemen schneller handeln können. Als nächstes entscheidet der Ständerat. Chinas Präsident Xi Jinping ist in den USA zu einem 3-tägigen Staatsbesuch angekommen. Es ist sein erster Staatsbesuch in den USA seit über 10 Jahren. Xi wurde am Abend auf einem Militärflugplatz nahe Washington von US-Präsident Donald Trump empfangen. Themen des Besuchs dürften unter anderem der Zoll- und Handelsstreit zwischen China und den USA sein, aber auch der Umgang mit künstlicher Intelligenz. Die Chefs der grössten US-KI-Konzerne OpenAI und Anthropic haben erneut vor den Risiken der künstlichen Intelligenz gewarnt. Vor dem UNO-Sicherheitsrat riefen Sam Altman und Dario Amodei die Regierungen dazu auf, gemeinsam daran zu arbeiten, die Technologie zu steuern. Es bestehe das Risiko, die Kontrolle über die KI zu verlieren. Sie fordern deshalb globale Sicherheitsmaßnahmen.
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5: Zürich Richtung Bern zwischen Erking und Lauterbach. Dort staut es wegen Verkehrsüberlastung. Da hat er jetzt um diese Zeit gut 20 Minuten länger. Ganz viel Geduld für dort durch. Sonst sieht es gut aus. Habt Sorge unterwegs.
0: Donnerstag Wetter. Er hat 2-Klassen-Gesellschaft bis am Mittag noch einigermaßen gefreut. Und nachher ist der Donnerstag recht graumeliert. Temperaturen momentan bei 8 am Nachmittag bei wackeren 22 Grad.
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0: Seine Katze hat sogar einen eigenen Instagram-Account eingerichtet. Justin Bieber hat mich da in diesem Morgen begleitet. Guten Start am 10 ab 7. Katzenhung. Also vielleicht habt ihr etwas von beidem daheim. Aussergewöhnliche Haustiere hat die Bernays-Hörerin Sandra Witter von Wallenbuch. Sandra, du hast zwei kleine Säule, sogenannte Mini-Pigs daheim. Also die sind wirklich drin.
1: Sie über Nacht sind die drinnen, okay. Und durch den Tag sind sie draußen, weil nur mit der Wohnung darf sie nicht halten. Aha. Das wäre auch völlig nicht dem Tier gerecht.
0: Also meine Säule über Nacht drin, wie geht es mit dem Schlafen?
1: Ja, das ist natürlich jetzt wieder, da lagst du einen ab. Also das Wohnzimmer, dort drinnen sind zwei Betten und die sind der Säule.
0: Echt?
1: Und die gehen wirklich unter die Decke. Sauber, und die liegen nie auf dem Bett, die wollen immer eine Decke. Gleich wie warm oder kalt es ist. Und dann geht die ins Bett und dann pennen die bis ab und um 5 Uhr morgens. Nein, sie Hunger.
0: Ja, und dann geht es zum Morgen, was soll ich was denn?
1: Man kann Little Mini Pig Futter kaufen. Das ist so eine Mischung, Körner mit Gemüse und Mais und etc. Einfach alles, was gesund ist. Ich habe das Futter auch lassen. Prüfen durch die Schweineklinik und da gibt es maximal 2% vom Körpergewicht.
0: Sandra hat Mini-Pigs daheim. Viel Glück weiterhin und welcher aussergewöhnliche Haustier haltet ihr? Sagen Sie es, freue mich auf eure Sprachnachricht auf 079 8 89 89 99. Ein guter Start mit euren Lieblingshits Fate of Ophelia. Taylor Swift, hey übrigens drei Katzen und ein Hund. Guten Morgen.

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0: zum ersten Mal Bürgerschnauf am Donnerstagmorgen 19 Minuten ab der 7 Uhr. Der Blick auf die Straße mit der Amy.
1: A1 Zürich Richtung Bern zwischen Herkingen und Lauterbach. Stau wegen Verkehrsüberlastung, dort etwa 20 Minuten, was länger geht auf mehreren Abschnitten. Sonst sieht es nicht schlecht aus, hey, die Sorge unterwegs.
0: Das mit dem nicht schlecht ausgehen gilt doch nicht fürs Wetter.
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0: Mein Donnerstagwetter ist so ein bisschen mittags grössere Fest, das in der zweiten Tageshälfte. Aber gehen wir der Reihe nach. Wir starten aktuell bei 8 Grad und nachher haben wir recht gefreute Situation bis am Mittag oder am Nachmittag. Dann kommt es dann mit der Woche eben eher so ein bisschen anders daher. Nehmen wir ein bisschen zu, aber es bleibt trocken heute und das Ganze bei wackere 22 Grad maximal. Der Wackerstart mit der Katy Perry. Watch it burn.

0: Hey, start den Tag mit ganz viel Musik. Ich freue mich auf Henry Moody, Simon Untermacher, Pick up the phone, gerade nach dem Miträtsel 22 Minuten ab 7.
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0: Guten Morgen, Kevin Messerli von Gerzensee. Du bist Koch von Beruf und arbeitest wo?
2: In einem Mahlzeitendienst, wo wir die heisse Menü ausliefern, Kunden, die zum Beispiel von Spitex betreut werden, oder Grosseltern, die nicht mehr in der Lage sind, selber zu kochen. Genau, ja.
0: Da kommt er sicher immer ganz viel Dankbarkeit entgegen, könnte ich mir vorstellen.
2: Das ist schon so, ja, unsere Leute sind sehr dankbar für das und ich glaube, die Nachfrage für das steigt da, habe ich das Gefühl, in Zukunft.
0: Ich bin dankbar, dass ich mit dir darf falsch ist richtig spielen. Es geht ja darum, dass du mir in 20 Sekunden 6 Fragen sinngemäß falsch beantworten und im Erfolgsfall schenke ich dir sehr gerne 100 Franken Gutschein von Mode Bayach.
2: Okay, gut.
0: Toi, toi, toi, Kevin, mach alles falsch. Welche Farbe hat Paprika-Chips?
2: Violett.
0: Falsch. Sprichwort, aller guten Dinge sind?
2: 42.
0: Falsch. Schaffe in einem Spital Doktor?
2: Nein.
0: Falsch. Wie viele Buchstaben hat das Wort Kind?
2: 14.
0: Falsch. Der Europapark ist in welchem Land?
2: Griechenland.
0: Tut mir leid, dass es nicht ganz gelangt hat, aber ich wünsche dir und deiner Crew weiterhin ja, viel Erfolg und viel Freude zum Mahlzeitendienst. Ich bin überzeugt, du wirst weiterhin ganz vielen Leuten Freude können machen. Danke fürs Mitspielen.
2: Das probieren wir ja gerne.
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4: Ich komme schon gleich mit.
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7: Ich bin Melissa Steuri. Guten Morgen.
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7: Nach dem Amoklauf an einer Technoparty in Aarau fordern 5 Nationalrätinnen strengere Regeln beim Kauf von verbotenen Waffen. Für solche können Sportschützen oder Sammler Ausnahmebewilligungen beantragen. Allerdings würden diese zu Tausenden ausgestellt. Die Nationalrätinnen fordern laut Tamedia mit einem Vorstoß, dass diese Bewilligungen schweizweit einheitlicher und restriktiver vergeben werden. Die Schweiz muss länger auf einen Entscheid über ein zweites Flugabwehrsystem warten. Laut Verteidigungsminister Martin Pfister ist ein Vertragsabschluss bis Ende Jahr nicht mehr möglich, wegen offenen Fragen bei der Finanzierung, sagt er zum Online-Portal Schweiz heute. Das Parlament will laut Pfister zuerst klären, wie die Mehrkosten für das bereits bestellte Patriot-System bezahlt werden sollen. Die USA setzen zusätzliche Zölle auf den Import chinesischer Waren um 2 weitere Monate aus, also bis Mitte Januar. Das sagte US-Finanzminister Scott Bessent dem Sender Fox News. Man wolle sich mehr Zeit geben, um zu sehen, was man wirtschaftlich tun könne, so Bessent. Der Aufschub wurde bekannt kurz vor der 3-tägigen Staatsreise des chinesischen Präsidenten in Washington. Am Flughafen Berlin ist gestern Abend eine Drohne gesichtet worden. Deshalb wurde der Betrieb vorübergehend eingestellt. 45 Minuten lang wurden keine Starts und Landungen durchgeführt, teilte der Flughafen mit. An keinem anderen deutschen Flughafen sind in der ersten Hälfte des Jahres so viele Drohnen gesichtet worden wie in Berlin. Die deutsche Flugsicherung zählte fast 30 Drohnen.
6: Wie kommt man für Sie, Amy?
8: Hey, einfach eine Meldung habe ich euch, und zwar vor A1 nach wie vor Zürich Richtung Bern, zwischen Herkingen und Lauterbach. Dort hat der Stau wegen Verkehrsüberlastung. Geht über mehrere Abschnitte um die 20 Minuten länger. Ganz viel geduld dort. Und das ist auch unterwegs. Eine gute und eine sichere Fahrt.
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6: Bis am Mittag ist noch recht gefreut. Im Verlauf des Nachmittags kommen gerne wie mehr Wolken auf, sollte aber trocken bleiben. Momentan frisch bei 8 Grad, am Nachmittag wackere 22 Grad.
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0: mit ganz viel Musik und dem Philipp Sommerhalder.
1: Und der Amy Halsener.
2: Guten Morgen miteinander.
1: Und auch ganz zu euren Diensten, der Stress. 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Guten Morgen.
2: Guten Morgen und viel Glück.
1: Das war ein Thriller für euch, oder? Camper City gibt übrigens ein Happy End mit Self.

0: Hey, start den Tag mit der besten Musik. Guten Morgen, 19 Minuten vor 8 ist es.
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0: Er will mich lernen kennen, am nächsten Ende ja wieder mal Augenhalter, Stress.
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0: Die Gästenliste fühlt sich gerne wie mehr mit euren exklusiven Namen. Am Telefon mit Bern 1-Hörer Marion Flückiger unterwegs zur TH. Wie heißt es mit dem Zahnseidel, Frau Flückiger?
3: Ja, das könnte besser werden.
0: Bin ich genau im gleichen Kilo daheim. Herzliche Gratulation mit der Drohne Zahnseidel. Du bist dabei am Ende Abend wieder im Haugen Hall.
3: Ja, das ist doch super. Das freut mich sehr.
0: Darfst du deine DH mitnehmen oder sonst eine Bezugsperson auf AFS 2 eintreten? Zu guter herzliche Gratulation.
3: Herzlichen Dank, das ist doch super. Merci vielmals.
0: Nächste Chance, auf die exklusive Gästenliste zu kommen, habt ihr heute Nachmittag nach der halben 5 hier oder laufend online. Da empfehle ich
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0: Da empfehle ich, falls ihr es online möchtet versuchen, die Radio Bern 1 App. Unser Stress zusammen mit dem Sian und How to Heal. Guten Start.

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1: Der offizielle Herbst, aber der Spätsommer ist immer noch präsent mit der Sonnenwolkenmischung. Und heute Nachmittag bei 22 Grad maximal. Guten Morgen miteinander.
2: Morgen zusammen.

0: Das ist ein musikalischer Spätsommer für die Ewigkeit, oder Save My Love. Dir hat schon von Mini-Säule gehört und Geckos. Dir erzählt uns von euren außergewöhnlichen Haustieren auf Radio Bernays. Guten Morgen, 8 Minuten vor der Nacht. Und eure Gastgeberin vor morgen schon, Nicole Zog, hat ihre Kindheit nicht einfach mit Hund und Katze verbracht. Nein.
1: Wir hatten daheim 3 Hühner gehabt. Und zwar wirklich 3 von den grossen, schönen Rassen mit so richtig viel Federn. Und die Hühner, die haben wir einfach so im Garten rumlaufen. Also die Hühner waren natürlich so in einem Gartenhäuschen, aber die haben wir eben manchmal wirklich reinnehmen oder einfach oben vom Haus unter alle Türen offen gehabt. Dann sind die reingekommen und sind wirklich oben so im Wohnzimmer und in der Küche rumgelaufen und haben so ein bisschen die Reste aufgepickt, wo irgendwie, ich weiss auch nicht, vom Brot das Brösmeli noch am Boden gelegen ist. Sie waren ja schon sehr zutraulich gewesen. Wenn wir aber so in der Hängematte gechillt haben oder so, haben wir die einfach so können zu uns setzen und die sind wirklich einfach schön bei uns auf dem Schoss bleiben hückeln.
0: Und welche gechillten, außergewöhnlicheren Haustiere habt ihr so im Sortiment? Ich freue mich auf eure Sprachnachricht auf 079 800 89 89 99. Und jetzt freut mich, ob ihr Haustiere habt oder nicht, über Power am Montagmorgen von Mika und Relaxed. Take it easy.

0: Guten Morgen. Ich weiss, ihr habt viel vor heute. Merci an dieser Stelle mal für euren Einsatz. Wir unterstützen euch mit ganz viel Musik. Dann lanciert er schon mal eine Charme-Offensive für euch. Miles Smith, Stay If You Wanna Dance. Und Britney Spears serviert mich so eine Perle in Pop. Und auch sie behalte euch munter mit ihrem neuesten Riesen, Meghan Trainor auf Radio Bern 1. Gerade nach der Nachricht der Get In Girl.
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0: Auf dem Kalenderblatt steht der Donnerstag, 24. September. Es ist 8.
6: Ich bin Melissa Steuri. Guten Morgen.
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6: Die Schweiz muss länger auf einen Entscheid über ein zweites Flugabwehrsystem warten. Laut Verteidigungsminister Martin Pfister ist ein Vertragsabschluss bis Ende Jahr nicht mehr möglich. Wegen offenen Fragen bei der Finanzierung, sagt er zum Online-Portal Schweiz heute. Das Parlament will laut Pfister zuerst klären, wie das neue System und die Mehrkosten für das bereits bestellte Patriot-System bezahlt werden sollen. Der Bundesrat könne eine entsprechende Botschaft möglicherweise Anfang nächstes Jahres vorlegen. Der Rückhalt für die Ukraine im Krieg gegen Russland innerhalb der UNO lässt offenbar nach. Vor einer Sondersitzung des Sicherheitsrats sagten 51 Länder der Ukraine mehr Unterstützung zu, darunter die Schweiz. Allerdings schlossen sich fast 3/4 der UNO-Mitglieder dem Appell nicht an. Laut dem Schweizer Außenminister Ignazio Cassis liege die sinkende Unterstützung für die Ukraine an einem Prioritätenwechsel, sagt er zu SRF.
8: Der globale Süden und viele Länder der Welt haben inzwischen ihre eigenen noch größere Probleme zu lösen. Und deshalb schenken sie einfach dem Ukraine-Krieg weniger Aufmerksamkeit als vor 4 Jahren.
6: Russland hatte letzte Nacht die ukrainische Hauptstadt Kiew erneut mit ballistischen Raketen angegriffen. Die Chefs der größten US-KI-Konzerne OpenAI und Anthropic haben erneut vor den Risiken der künstlichen Intelligenz gewarnt. Vor dem UNO-Sicherheitsrat riefen Sam Altman und Dario Amodei die Regierungen dazu auf, gemeinsam daran zu arbeiten, die Technologie zu steuern. Es bestehe das Risiko, die Kontrolle über die KI zu verlieren. Sie fordern deshalb globale Sicherheitsmaßnahmen.
0: 2:08 ist es und besser unterwegs mit der klaren Übersicht von der Amy.
9: Ja, und ich habe nichts auf meiner Tafel. Das sieht recht störungsfrei aus, falls ihr aber jetzt unterwegs etwas beobachtet. Haben wir ja die Bern 1 gratis Verkehrshotline, die ihr euch melden dürft. 0800 00 97 70. Wir hoffen, es bleibt ruhig. Merci.
0: Das Wetter, das ist so mässig ruhig, würde ich sagen, schon mal den ganzen Tag trocken. Das ist die gute Nachricht. Aber dann, bis Mittag ist es auch noch recht gefreut. Da sieht man mehr blaue Himmel näher am Nachmittag. Da ist es dann ziemlich bewölkt. Aber eben immer noch bewackert, 22 Grad Maxima.
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0: Morgen ist übrigens strahlend sonnig, das wollte ich vorhin noch sagen, das ist Signal gekommen.
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0: Und über das Wochenende ist übrigens auch sehr sonnig.
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0: Und mit der Amy Holsten.
9: Guten Morgen miteinander.
0: Und weißt du was? Am nächsten Montag ist auch mal sehr sonnig.
9: Ja.
0: Ganz viel
9: ja.
0: Musik.

0: Habt ihr heute Morgen vielleicht schon als Büsse gefahren oder seid mit dem Hunger rausgegangen spazieren? Guten Morgen um 10 ab 8. Die ganz außergewöhnliche Haustiere hat die Berner 1-Hörer Sandra von Wallenbuch. Du hast so Mini-Säule, so Mini-Pigs, die in der Nacht drin sind. Ist es ein Vorurteil, wenn man sagt, die bringen doch sicher viel Dreck in die Stube?
1: Säule sind sehr, sehr saubere Tiere. Ich kann sagen, unsere Katzen bringen mehr Dreck als die Säule. Und bei den Säulen tun wir aber gleich jeden Abend die Füße bädeln.
0: Wenn die meine Säule aber nach dem Füße bädeln drinnen fussen und dann in der Nacht aufs WC müssen, wie läuft das?
1: Sie haben ein Kistchen, also das ist nicht Katzenstreu drinnen, das haben wir getestet, aber das fressen sie, also völlig unnütz. Okay. Und ja, es sind so Holzspäne, die wir drin tun und dann gehen sie die ein bisschen. Und gröbere Geschäfte machen sie nie im Leben drinnen, wo sie schlafen. Nie. Dann gehen sie dann am Morgen raus.
0: Danke Sandra, Grüße auf Wallenbuch und Grüße deine Mini-Säule. Und welcher außergewöhnlichen Haustier habt ihr? Erzähl es uns gerne per Sprachnachricht auf 079 8 89 89 99. Und sie ist stolze Hundemama Meghan Trainor auf Radio Bernays. Get in, girl!

0: Der startet mit der besten Musik in der Donnerstag, 24. September. Freut mich von Michael Schulte und Waterfall. In wenigen Augenblicken, wir haben 17 Minuten ab 8 Uhr. Und Amy weiss, dass es aktuell sehr gut kommt auf der Berner Straße.
1: Hey, sehr gut, ich habe gar keine Meldungen für euch. Ich wünsche auch unterwegs eine gute und vor allem eine sichere Fahrt.
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0: Bis am Mittag recht sonnig. Temperaturen momentan bei frischen 8 Grad. Am Nachmittag da mischen sich immer wie mehr Wolken ins Wetterbild und das bei wackeren 22 Grad. Blick auf morgen, Freitag. Strahlend Sonnenschein bei ähnlichen Höchstwerten wie heute. Guten Start.

Euer Lieblingshit für euch von Radio Bern ist schon entbüschelt für euren perfekten Start in den Tag. Guten Morgen. Ihr solltet schon zum nächsten Termin juffeln. Der Kopf sagt da klar, ja, nur das Musikhör findet. Moment, jetzt noch schnell ein bisschen Wellness zuerst. Der liegt wahrscheinlich an der Crazy Abrams. 21 Minuten ab 8, that's so.

0: Ihr geniesst aktuell die Herbstferien und hättet darum gerne gerade so diesen Weg gemütlich. Der freut noch auf gemütlichen Donnerstagmorgensound vom Teddy Swims Mr. Know-It-All auf Radio Bern 1. Jonas Brothers besingen noch «What a man gotta do» und ganz viel Musik für euch zum Start in den Tag. Und jetzt zuletzt dank Pride und Felixian featuring Jay Hart.
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0: Informiert startet die Tage zum 8:30 Uhr.
5: Ich bin Melissa Steuri. Guten Morgen.
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5: Die Schweiz muss länger auf einen Entscheid über ein zweites Flugabwehrsystem warten. Laut Verteidigungsminister Martin Pfister ist ein Vertragsabschluss bis Ende Jahr nicht mehr möglich, wegen offenen Fragen bei der Finanzierung, sagt er zum Online-Portal Schweiz heute. Das Parlament will laut Pfister zuerst klären, wie die Mehrkosten für das bereits bestellte Patriot-System bezahlt werden sollen. Der Ständerat befasst sich heute mit einer möglichen Lockerung der Einbürgerungsregeln. Er diskutiert über die sogenannte Demokratieinitiative. Sie verlangt unter anderem, dass sich Einwanderer bereits nach 5 Jahren Aufenthalt statt wie bisher nach 10 Jahren einbürgern lassen können. Zudem sollen Einbürgerungskriterien schweizweit vereinheitlicht werden. Der Nationalrat hatte die Initiative zuvor bereits deutlich abgelehnt. Die US-Regierung muss den Journalisten der Sender CNN, MS Now und des Nachrichtenportals Politico wieder Zugang zum Weißen Haus gewähren. Zumindest vorerst. Das hat ein Bundesrichter entschieden. Der Ausschluss der 3 Medien ist laut ihm wohl verfassungswidrig. US-Präsident Trump hatte Mitte September CNN, MS Now und Politico aus dem Weißen Haus verbannt, weil sie laut ihm Fiktion und Lügen verbreiten würden. Venezuelas Interimspräsidentin Delcy Rodriguez hat Wahlen für ihr Land angekündigt. Das sagte sie vor der UNO-Generalversammlung in New York. Die Regierung habe bereits Gespräche mit Teilen der Opposition über faire Wahlbedingungen begonnen. Wann gewählt wird, ließ Rodriguez offen. Sie führt Venezuela seit Januar, nachdem US-Streitkräfte den damaligen Präsidenten Nicolas Maduro bei einem Militäreinsatz festgenommen hatten.
0: 8:30 Uhr ist sie, kommt man für sie auf der Berner Strasse, Leni.
6: Tipptopp, habe ich keine Meldungen, wünsche auch unterwegs eine gute Fahrt.
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0: Momentan seid ihr mit der Sonnenbrille sicher noch gut bedient. Es ist bis am Mittag noch eine recht gefreute Angelegenheit. Dann nehmen wir die Woche zu. Es bleibt dort aber mehrheitlich trocken. Temperaturen momentan bei 9, heute Nachmittag bei wackeren 22 Grad.
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0: Donnerstag, 24. September.

0: Ihr habt euch für die beste Musik entschieden, für den besten Start in den Tag. Das freut uns, 21 Minuten vor den 9. Da macht es auch nichts, wenn man zwischendurch ein bisschen auf den Hund kommt.
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2: Tierarztpraxis Paul
3: Bischofberger. Folgendes. Meine Frau und ich haben einen schäfen Hund gekauft.
2: Ja.
3: Und jetzt tut er wie wild.
2: Und wie tut er denn wie wild? Ist er ein Junge, oder?
3: Nein, er ist ein grosser. Die Annelies, meine Frau, wünscht sich schon seit immer so einen Kuschelhund.
2: Und ja, aber das ist wahrscheinlich jetzt nicht gerade der Schäfer, ja, oder?
3: Nein, der ist jetzt nicht so kuschelig. Und der kratzt immer an den Türen.
2: Ja, und wenn sie draußen sind mit dem?
3: Also, nein, wir haben ihn nur in der Wohnung.
2: Aber Sie gehen ja auch spazieren mit ihm, oder?
3: Ich habe einen Rollator.
2: Nein, ein Schäferhund, mit dem muss man arbeiten. Und ich habe das Gefühl, das ist nicht ein Hund zum Kuscheln.
3: Die Schwiegertochter hat gesagt, so einen Hund brauche ich einen Chip.
2: Ja.
3: Da haben wir jetzt einen hier tun, aber der kommt immer wieder raus.
2: Also der Mikrochip, der kann nun Tierarzt rein machen.
3: Ja, wir waren im Mediamarkt. Da steht USB-Chip 4GB.
2: Wo haben Sie denn das rein tun?
3: Ja, beim Foodi.
2: Ich also, das gibt's doch nicht. Das dürfen Sie nicht ins Foodi rein tun. Dann tun Sie das Silo.
3: Der ist wieder rausgekommen.
2: Ja.
3: Dann müssen wir dem ins Futter geben, dass er einen Schluck.
2: Nein!
3: Annelies!
2: Nein!
3: Annelies, wo musst du ins Futter rein tun?
2: Nein, Brigitte!
3: Du musst ihn ins Futter!
2: Nein! Es muss er in mein Futter rein tun. Ich kann gar nicht.
3: Was tun wir jetzt dort mit Pipetti-Gräh?
2: Herr Keller, nicht ins Futter rein tun!
3: Ja, wir tun ihn jetzt ins Futter, sie gibt ihm gerade.
2: Herr Keller, nicht ins Futter! Gar nie nicht rein tun!
3: Sie jetzt macht er so komische Geräusche, der Hund!
2: Was hat sie denn jetzt zum Fressen gegeben?
3: Ja, drinnen ist er jetzt schon!
2: Können Sie nicht jemanden fragen, der mit Ihnen kommt?
4: Herzlich willkommen beim Kellerfon!
2: Oh, jetzt haben Sie mich erwischt! Bin ich gar geschockt gewesen! Oh.
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0: 12 vor 9 Freude nach dem Einsatz von der Taylor Swift in wenigen Augenblicken Cruel Summer. Und jetzt der Einsatz von Amy Holston mit dem Blick auf die Straße.
1: Ja, und das ist schnell erzählt, weil ja nach keiner Meldung dreht eine freie Fahrt. Haben Sorge unterwegs.
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0: Es ist momentan recht sonnig bei 9 Grad. Am Nachmittag hat es deutlich mehr Wolken. Es bleibt aber trocken bei 22 Grad. Morgen Freitag, Sonnenschein bei einem Höchstwert.

0: kommt morgen mit neuem Sound, nur so nebenbei Taylor Swift. Ihr habt eigentlich gesagt, jawohl, Abwechslung ist mir wichtig, darum Gratulation zu eurer Einstellung im Radio. Für euch von 8 bis 5, kein Song doppelt, ein guter Start, 9 von 9. Und jetzt ist mir der Rätsel angesagt.
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0: Guten Morgen, Kevin Messerli von Gerzensee. Du bist Koch von Beruf und arbeitest wo?
2: In einem Mahlzeitendienst, wo wir heisse Menü ausliefern an Kunden, die zum Beispiel von Spitex betreut werden. Oder Grosseltern, die nicht mehr in der Lage sind, selber zu kochen. Genau, ja.
0: Da kommt er sicher immer ganz viel Dankbarkeit entgegen, könnte ich mir vorstellen.
2: Das ist schon so, ja, unsere Leute sind sehr dankbar für das und ich glaube, die Nachfrage für das steigt auch, habe ich das Gefühl, in Zukunft.
0: Ich bin dankbar, dass ich mit dir falsch ist, richtig spielen. Es geht ja darum, dass du mir in 20 Sekunden 6 Fragen sinngemäß falsch beantworten und im Erfolgsfall schenke ich dir sehr gerne 100 Franken Gutschein von Mode Bayach.
2: Okay, gut.
0: Toi, toi, toi, Kevin, mach alles falsch. Welche Farbe hat Paprika-Chips?
2: Violett.
0: Falsch. Sprichwort aller guten Dinge sind?
2: 42.
0: Falsch. Schaffe in einem Spital Doktor?
2: Nein.
0: Falsch. Wie viele Buchstaben hat das Wort Kind?
2: 14.
0: Falsch. Der Europapark ist in welchem Land?
2: Griechenland.

0: Tut mir leid, dass es nicht ganz gelangt hat, aber ich wünsche dir und deiner Crew weiterhin viel Erfolg und viel Freude zum Mahlzeitendienst. Ich bin überzeugt, ihr werdet weiterhin ganz vielen Leuten Freude können machen. Danke fürs Mitspielen.
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0: Er ist ein bisschen Klausur gegangen und gefunden, er will euch einfach in den schönsten Tönen. Zu dem Start die Donnerstag begrüssen. Darum vehement, so richtig von innen raus, der Morgengruß von Ray Garvey. Hey, love.

0: seid ihr heute dran mit Kaffee Gipfeli holen für alle. Ihr habt ihr eventuell Geburtstag. Happy Birthday! Hymne für euch! Wir haben immer vorher und Falling. Ganz viel Musik für euer Donnerstag nach den Nachrichten mit einem satten Brett im Rock von Nickelback und servieren wir ein bisschen Rosé Bruno Mars. Appetit!
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0: Ein guter Donnerstagmorgen, 9 Uhr.
2: Ich bin Melissa Steuri. Guten Morgen.
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2: Die Schweiz muss länger auf einen Entscheid über ein zweites Flugabwehrsystem warten. Laut Verteidigungsminister Martin Pfister ist ein Vertragsabschluss bis Ende Jahr nicht mehr möglich, wegen offenen Fragen bei der Finanzierung, sagt er zum Online-Portal Schweiz heute. Das Parlament will laut Pfister zuerst klären, wie die Mehrkosten für das bereits bestellte Patriot-System bezahlt werden sollen. Der Rückhalt für die Ukraine im Krieg gegen Russland innerhalb der UNO lässt offenbar nach. Vor einer Sondersitzung des Sicherheitsrats sagten 51 Länder der Ukraine mehr Unterstützung zu, darunter die Schweiz. Allerdings schlossen sich fast drei Viertel der UNO-Mitglieder dem Appell nicht an. Laut dem Schweizer Außenminister Ignazio Cassis liege die sinkende Unterstützung für die Ukraine an einem Prioritätenwechsel, sagt er zu SRF.
4: Der globale Süden und viele Länder der Welt haben inzwischen ihre eigenen noch größere Probleme zu lösen. Und deshalb schenken sie einfach dem Ukraine-Krieg weniger Aufmerksamkeit als vor 4 Jahren.
2: Russland hatte letzte Nacht die ukrainische Hauptstadt Kiew erneut mit ballistischen Raketen angegriffen. Die US-Regierung muss den Journalisten der Sender CNN, MS Now und des Nachrichtenportals Politico wieder Zugang zum Weißen Haus gewähren. Zumindest vorerst. Das hat ein Bundesrichter entschieden. Der Ausschluss der drei Medien ist laut ihm wohl verfassungswidrig. US-Präsident Trump hatte Mitte September CNN, MS Now und Politico aus dem Weißen Haus verbannt, weil sie laut ihm Fiktion und Lügen verbreiten würden.
3: Sport.
2: Der SC Bern muss vorerst auf den Stürmer Benjamin Baumgartner verzichten. Der 26-jährige Österreicher hat sich laut dem Eishockey-Club am vergangenen Freitag im Spiel gegen den HC Davos am Oberkörper verletzt. Nun ist bekannt, dass Baumgartner wohl für 4 Wochen ausfällt.
0: 2:30 die kommen für Sie, Amy.
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0: Und das Donnerstagwetter, das macht eigentlich auch eine gute Gattung. Momentan noch immer viel Sonne bei um die 9 Grad am Nachmittag. Da gehen wir mehr Wochen, die da ins Spiel kommen. Aber es bleibt trocken heute bei Höchstwert um 22 Grad. Blick auf den Freitag, ein bisschen gefreut der Morgen. Eigentlich mehr und weniger eitel Sonnenschein bei ähnlichen Höchstwerten wie heute.
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0: Und mit dem Spiel ist auch Amy Hausen.
5: Guten Morgen zusammen.
0: Schön, dass ihr dazu geschaut.
6: Ganz viel Musik.

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0: danke für euer Luftgitarrenspiel. Sagen das auch im Namen von der Nickelback. Ihr hört die Radio Ben 1 Morgen Show 16 Minuten ab 9 Uhr. Geckos, Minisäule oder Hühner von außergewöhnlichen Haustieren haben wir es heute schon gehabt. Merci für eure Nachrichten via WhatsApp, Sprachnachricht. Ben 1 Hörer der BA vertreten. Bei euch daheim geht es auch tierisch ab. Und wie genau?
1: Also es sind nicht außergewöhnliche Haustiere, aber es sind die besten, die wir haben. Ich habe einen Hund, einen Bernersennhund und meine Hühner, die also zum Mittag, wenn wir draußen essen, warten, bis man ihn zum Mittag abstellt. Und dann tun sie nachher das Essen, das wir essen, und der Hund noch mit ihnen teilen. Jetzt wünsche ich noch ganz einen guten Tag. Schön, dass es
0: richtig ist. Ja, merci gleichfalls. Grüße auf die Reide, merci Bea. Und welcher außergewöhnliche Haustier habt ihr so im Sortiment? Ich freue mich auf eure Sprachnachricht auf 079 8 89 99. Sie sind extrem Fan von ihrem Hund. Bern Island ist Fan von ihrer

0: Guten Morgen. Kleine Triggerwarnung, kurz umgehört. Bei Radio Bern 1 Song, wenn der kommt, der kommt vielen in den Sinn, dass sie noch nicht alle Panini-Bilder haben von WM26. Dafür muss man nichts einkleben. Einfach nur mal los und geniessen. Shakira für eine sportliche Reise Richtung Vormittag. Ganz viel Musik für euch. Auch dank der Combo Chainsmokers mit der Coldplay. Und bei uns kommen wir auch besser mit den neuesten Hits zum nächsten Kundentermin. Olivia Rodrigo. Drop Dead noch vor der Zähne.
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0: 2,5 Uhr. Der Blick auf die Straße mit einer Meldung. Da haben wir A1, Fahrt Richtung Zürich zwischen Aarau West und Aarau Ost, besteht Gefahr wegen Reifenteile auf der Straße. Das sonnige Wetter macht momentan eine gute Gattung, aber bis am Mittag ist es so recht sonnig. Temperaturen momentan bei 12 Grad. Am Nachmittag zeigt sich der heutige 24. September doch recht grau. Es bleibt aber trocken bei 24 Grad maximal.
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0: Ich weiss, richtig Donnerstagmittag mit der besten Musik. Freut mich auf Olivia Rodrigo. Drop it down. Zum Start des Tages gerade einmal ein Termin mit dem Dentalhygieniker. So ist sie drauf, der Berner 1-Hörer Marion. Wie hast du es denn so mit dem Zahnseidel?
1: Ja, das könnte besser werden.
0: So viel Ehrlichkeit haben wir belohnt mit zwei Eintritten für die Radio Berner 1 Stage.
1: Herzlichen Dank, das ist doch super. Merci
0: vielmals. Ihr müsst morgen übrigens keinen Termin mit der Dentalhygienikerin vereinbart haben, für die Grenze zu kommen. 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
2: Im Studio für euch, die Melissa Steuri.
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2: Die Schweizerische Nationalbank belässt den Leitzins bei 0%. Das hat Nationalratspräsident Martin Schlegel im Rahmen der vierteljährlichen geldpolitischen Lagebeurteilung entschieden. Das bedeutet, Sparen bei der Bank bleibe wenig attraktiv. Auf Sparkonti gibt es kaum Zinsen, zudem können tiefere Zinsen einen zu starken Franken bremsen. Mit ihrem 0%-Zins steht die Schweiz weltweit alleine da. Keine andere Zentralbank hat einen Leitzins von 0%. Die meisten Menschen in der Schweiz fühlen sich im Straßen- und öffentlichen Verkehr grundsätzlich sicher. Das zeigt der aktuelle Mobilitätstacho der AXA. Deutlich unsicherer fühlen sich hingegen Velo- und E-Bike-Fahrende. 3 von 4 Befragten fürchten, durch andere Verkehrsteilnehmende in einen Unfall verwickelt zu werden. Die US-Regierung muss den Journalisten der Sender CNN, MS Now und des Nachrichtenportals Politico wieder Zugang zum Weißen Haus gewähren. Zumindest vorerst. Das hat ein Bundesrichter entschieden. Der Ausschluss der 3 Medien ist laut ihm wohl verfassungswidrig. US-Präsident Trump hatte Mitte September CNN, MS Now und Politico aus dem Weißen Haus verbannt, weil sie laut ihm Fiktion und Lügen verbreiten würden. Venezuelas Interimspräsidentin Delcy Rodriguez hat Wahlen für ihr Land angekündigt. Das sagte sie vor der UNO-Generalversammlung in New York. Die Regierung habe bereits Gespräche mit Teilen der Opposition über faire Wahlbedingungen begonnen. Wann gewählt wird, ließ Rodriguez offen. Sie führt Venezuela seit Januar, nachdem US-Streitkräfte den damaligen Präsidenten Nicolas Maduro bei einem Militäreinsatz festgenommen hatten. Vorsicht auf der A1 Richtung Zürich. Zwischen Aarau West und Aarau Ost hat es Reifenteile auf der Fahrbahn. Dann staut es auf dem Zürcher Westring ab Urdorf Nord bis durch zum Gubrist. Müsst ihr gut 10 Minuten mehr einrechnen. Fahrt gut.
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3: Der Spätsommer kommt jeden Tag etwas leichter her. Am Morgen recht frisch mit 8 Grad und lokal Nebel. Durch den Tag gibt es bis 22 und ganz viel Sonne. Einfach heute gibt es vermehrt Wolken. Am Sonntag gibt es dann nochmal bis 26 Grad.
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3: Mit Amanda Holsener hier im Studio. Hallo zusammen.
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8: Ich bin Mary Milanovic.
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8: Das Parlament will das Einbürgerungsverfahren weder vereinheitlichen noch vereinfachen. Nach dem Nationalrat hat auch der Ständerat ein Nein zur Demokratie-Initiative beschlossen. Die Initiative verlangt unter anderem, dass der Bund für die Gesetzgebung zur Einbürgerung zuständig wird. Das gehe aber zu weit, sagt die Aargauer Mitte-Ständerätin Marianne Binder. Denn die Kantone würden damit ihre Zuständigkeit bei der Integration verlieren.
9: Die deutliche Verkürzung der Mindestaufenthaltsdauer von 10 auf 5 Jahre und auch der Verzicht auf kantonale und kommunale Mindestaufenthaltsfristen führen zur Einbürgerung von Personen, deren Aufenthalt wenig gefestigt ist.
8: Damit kommt die Initiative ohne Gegenvorschlag vors Volk. Die Schweizerische Nationalbank belässt den Leitzins bei 0%. Das hat Präsident Martin Schlegel im Rahmen der vierteljährlichen geldpolitischen Lagebeurteilung entschieden. Das bedeutet, Sparen bei der Bank bleibe wenig attraktiv. Auf Sparkonti gibt es kaum Zinsen. Zudem können tiefere Zinsen einen zu starken Franken bremsen. Mit ihrem 0%-Zins steht die Schweiz weltweit alleine da. Keine andere Zentralbank hat einen Leitzins von 0%. Die Verbindung zwischen Valpaswil und Sisselen im Kanton Bern wird ab Montag komplett gesperrt. Grund ist die Sanierung der historischen Valpaswil-Brücke über den Hagneck-Kanal. Die Arbeiten dauern voraussichtlich bis Juni 2027, teilt der Kanton Bern mit. Für Autos wird eine Umleitung signalisiert. Für Velos und Fußgänger gibt es während der Bauzeit keine alternative Querung. Geduld brauchen auf der A1 Bern Richtung Zürich zwischen Aarau-West und Aarau-Ost. Dann auf der A1 Bern Richtung St. Gallen zwischen Dietikon und dem Gubristunnel. Und auch noch auf dem Westring zwischen Udorf-Nord und dem Limmatalenkreuz. Euch allen eine ganz gute Weiterfahrt.
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10: Der Spätsommer kommt jeden Tag etwas leichter her. Am Morgen recht frisch mit 8 Grad und lokal Nebel. Durch den Tag gibt es bis 22 und ganz viel Sonne. Einfach heute gibt es vermehrt Wolken. Am Sonntag gibt es ja nochmal bis 26 Grad.
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10: Es freut mich, heute reingeschaltet. Ich bin Amanda Hosener. Ciao zusammen.
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Herbstferien im Radio Bern Eisland und ihr vielleicht gerade im Auto unterwegs für ab in die Berge mit euren Liebsten, jetzt am 11:45. Ja, da brauchen wir jetzt so Sound, der wirklich allen zusammen in diesem Auto passt. Das habe ich immer am Radio etwas umfiguriert. Höchstens zum Lüter machen. Nehmt Jennifer Lopez mit an diesem herrlichen Ferientag. Let's get loud!

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3: Ich bin Mary Milanovic.
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3: Das Parlament will die Einbürgerungsverfahren weder vereinheitlichen noch vereinfachen. Nach dem Nationalrat hat auch der Ständerat ein Nein zur Demokratie-Initiative beschlossen. Diese verlangt unter anderem einen Anspruch auf Einbürgerung bereits nach 5 Jahren Aufenthalt. Heute sind mindestens 10 Jahre nötig. Zudem sollen die Kriterien schweizweit vereinheitlicht werden. Das sei wichtig, um lange und aufwendige Verfahren zu umgehen, sagt die Zürcher GLP-Ständerätin Tiana Angelina Moser.
4: Wer umzieht, muss unter Umständen dann einfach von Neuem beginnen. Das trifft Familien, die wegen neuen Jobs den Kanton wechseln, aber auch beispielsweise junge Erwachsene, die fürs Studium wegziehen.
3: Der Ständerat lehnte auch mehrere Gegenvorschläge ab. Damit kommt die Initiative ohne Gegenvorschlag vors Volk. In der Schweiz und Liechtenstein sind letztes Jahr so viele Tuberkulosefälle registriert worden wie seit 7 Jahren nicht mehr. Das Bundesamt für Gesundheit zählte 544 Erkrankungen, rund ein Viertel mehr als noch 2024. Der Anstieg der Lungenkrankheit betrifft fast nur Menschen, die im Ausland geboren wurden, besonders Jugendliche zwischen 15 und 19 Jahren. Die Schweizer Bevölkerung backt den Geburtstagskuchen meistens selbst, statt ihn zu kaufen. Vor allem Mütter backen selbst, wie eine schweizweite Umfrage von Betty Bossi zeigt. Väter übernehmen dafür eher einzelne Aufgaben wie das Aufräumen. Die Schwarzwälder Torte ist die klare Nummer 1, wird von jüngeren Erwachsenen aber zunehmend vom Schokikuchen verdrängt, der bei den 16- bis 25-Jährigen bereits an der Spitze liegt. Im Moment haben wir keine grösseren Staumeldungen für euch. Ihr habt also Freifahrt.
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5: Die Sonne probiert sich hier zwischen diesen Wolken so ein bisschen durchzukämpfen. Das merkt man, weil eigentlich ist es ein schöner Tag, ein freundlicher Tag. Hat einfach heute gerade ein bisschen mehr Wolken am Himmel. Aber sonst am Nachmittag der 22 Grad.
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5: Ganz herzlich willkommen an eurem Mittag. Einen guten Wunsch, ich bin Nicole Zog. Hallo zusammen.
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0: Wie sieht es bei euch aus? Habt ihr einen Hund oder einen Katz? Oder vielleicht Fische im Aquarium, so als Haustier? Oder vielleicht sogar eine Schlange? Spinnen, Geckos? In diesem Zusammenhang geht es nämlich um euch. Wir haben heute in der Radio Bern 1 Morgenshow auf euch wollen wissen, was habt ihr für außergewöhnliche Haustiere oder vielleicht eben sogar eine ganz spezielle Kombi. Bern 1 Hörerin Bea von Treuten.
1: Also es sind nicht außergewöhnliche Haustiere, aber es sind die besten, die wir haben. Ich habe einen Hund, einen Bernersennhund und meine Hühner, die also zum Mittag, wenn wir draußen essen, warten, bis man ihn zum Mittag abbestellt. Und dann tun sie nachher das Essen, das wir essen, und der Hund noch mit ihnen teilen. Jetzt wünsche ich noch ganz einen guten Tag. Schön, dass es euch gibt.
0: Danke vielmals und schön, dass es euch gibt. Und Bea hat ganz ein herziges Foto geschickt, wirklich so einen Napf, wo wirklich, wo man sieht, wie das Huhn und der Hund gleichzeitig dort draus essen. Also richtig, richtig herzig. Merci vielmals für eure Sachen, wie auch Sabine von Thun, die eine Vogelspinnele hat und der immer gute Nacht und guten Morgen sagt.
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0: Und jetzt wünsche ich euch auch einen guten.

Luis Capaldi mit Survive und fehlt in eurer Kürbissuppe heute Mittag vielleicht die nötige Würze, das nötige Salz. Kein Problem, dann können wir hinterführen mit der Evo Max. Passend dazu mit ihrem Hit Salz. Einen guten Wunsch, herzlich willkommen.

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6: Ich bin Mary Milanovic.
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7: Das Parlament will das Schweizer Einbürgerungsverfahren weder vereinheitlichen noch vereinfachen. Nach dem Nationalrat hat auch der Ständerat ein Nein zur Demokratieinitiative beschlossen. Diese verlangt unter anderem einen Anspruch auf Einbürgerung bereits nach 5 Jahren rechtmäßigem Aufenthalt. Heute sind mindestens 10 Jahre nötig. Zudem sollen die Kriterien schweizweit vereinheitlicht werden. Der Ständerat lehnte auch mehrere Gegenvorschläge ab. Damit kommt die Initiative ohne Gegenvorschlag vors Volk. In der Schweiz und Liechtenstein sind letztes Jahr so viele Tuberkulosefälle registriert worden wie seit 7 Jahren nicht mehr. Das Bundesamt für Gesundheit zählte 544 Erkrankungen, rund ein Viertel mehr als noch 2024. Der Anstieg der Lungenkrankheit betrifft fast nur Menschen, die im Ausland geboren wurden, besonders Jugendliche zwischen 15 und 19 Jahren. In Europa fahren immer mehr Elektrolastwagen. Bis in 10 Jahren dürfte dadurch der Strombedarf auf mehr als 100 Terawattstunden pro Jahr steigen. Das ist so viel, wie die ganze Schweiz in knapp 2 Jahren verbraucht, zeigt eine Studie. Der größte Bedarf für Strom für E-Lastwagen wird demnach in Deutschland erwartet, gefolgt von Frankreich und Großbritannien. Die Schweizer Bevölkerung backt den Geburtstagskuchen meistens selbst, statt ihn zu kaufen. Vor allem Mütter backen selbst, wie eine schweizweite Umfrage von Betty Bossi zeigt. Väter übernehmen dafür eher einzelne Aufgaben wie das Aufräumen. Die Schwarzwälder Torte ist die klare Nummer 1, wird von jüngeren Erwachsenen aber zunehmend vom Schokikuchen verdrängt, der bei den 16- bis 25-Jährigen bereits an der Spitze liegt. Geduld braucht ihr auf dem Nordring zwischen dem Limmataler Kreuz und dem Gubristunnel, dann auf dem Westring zwischen Urdorf Nord und dem Limmataler Kreuz und auch noch auf beiden Verzweigungen Zürich Süd Richtung Wiedike. Dort stockt es zwischen Brunau und Wiedike. Euch allen eine ganz gute Weiterfahrt.
8: Die Sonne probiert sich hier zwischen diesen Wolken so ein bisschen durchzukämpfen, das merkt man, weil eigentlich ist es ein schöner Tag, ein freundlicher Tag, hat einfach heute ein bisschen mehr Wolken am Himmel, aber sonst am Nachmittag der 22 Grad.
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Das ist «Toll Flow mit Habits», das ist euer Mittag, das ist Radio Bern 1 und das hier, das ist Musik, die einem irgendwie immer noch und immer wieder ein bisschen Hühnerhaut herzaubert. Wisst ihr noch? «Dwarf» bei der «Sweet Symphony». Musik, die einem das Gefühl gibt, dass der Tag, der Donnerstag, auf jeden Fall einfach gut kommt.

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3: Wer eine Demonstration organisiert, soll dafür anfallende Polizeikosten selbst tragen müssen. Das will nach dem National auch der Ständerat. Hintergrund der Forderung ist eine unbewilligte Pro-Palästina-Kundgebung in Bern im vergangenen Oktober. Bei dieser war es zu massiven Ausschreitungen und Sachbeschädigungen gekommen. Die Schweizer Landwirtschaft steht angesichts der Wasserknappheit vor einer Krise. Besonders betroffen sind Viehzucht, Obst und Weinbau. Auch bei einzelnen Rebsorten ist die Ernte um bis zur Hälfte eingebrochen. Landwirte warnen, wiederholt sich ein solcher Sommer, könnten die Reserven vieler Betriebe bald aufgebraucht sein. In der Schweiz und Liechtenstein sind letztes Jahr so viele Tuberkulosefälle registriert worden wie seit 7 Jahren nicht mehr. Das Bundesamt für Gesundheit zählte 544 Erkrankungen, rund einen Viertel mehr als noch 2024. Der Anstieg der Lungenkrankheit betrifft fast nur Menschen, die im Ausland geboren wurden, besonders Jugendliche zwischen 15 und 19 Jahren. Die Schweizer Bevölkerung backt den Geburtstagskuchen meistens selbst, statt ihn zu kaufen. Vor allem Mütter backen selbst, wie eine schweizweite Umfrage von Betty Bossi zeigt. Väter übernehmen dafür eher einzelne Aufgaben wie das Aufräumen. Die Schwarzwälder Torte ist die klare Nummer 1, wird von jüngeren Erwachsenen aber zunehmend vom Schokokuchen verdrängt, der bei den 16- bis 25-Jährigen bereits an der Spitze liegt. Keine Meldungen wegen grösseren Problemen unterwegs. Ich wünsche ein gutes Ankommen am Ziel.
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4: Die Sonne probiert sich hier zwischen diesen Wolken so ein bisschen durchzukämpfen. Das merkt man, weil eigentlich ist es ein schöner Tag, ein freundlicher Tag. Hat einfach heute gerade ein bisschen mehr Wolken am Himmel. Aber sonst am Nachmittag der 22 Grad.
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4: Das ist Radio Bern 1. Ich bin Nicole Zog. Hallo zusammen. Guten Start, richtigen Nachmittag.
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4: Wer eine Demonstration organisiert, soll dafür anfallende Polizeikosten selbst tragen müssen. Das will nach dem National auch der Ständerat. Hintergrund der Forderung ist eine unbewilligte Pro-Palästina-Kundgebung in Bern im vergangenen Oktober. Bei dieser war es zu massiven Ausschreitungen und Sachbeschädigungen gekommen. Die Schweizer Landwirtschaft steht angesichts der Wasserknappheit vor einer Krise. Besonders betroffen sind Viehzucht, Obst und Weinbau. Auch bei einzelnen Rebsorten ist die Ernte um bis zur Hälfte eingebrochen. Landwirte warnen, wiederholt sich ein solcher Sommer, könnten die Reserven vieler Betriebe bald aufgebraucht sein. Nach dem Zinsentscheid der Schweizerischen Nationalbank ist der Franken deutlich günstiger geworden. Der Dollar stieg im Direktvergleich auf den höchsten Stand seit rund einem Jahr auf fast 83 Rappen. Der Euro übertraf den Wert von 94 Rappen. Heute Morgen hatte die SNB entschieden, den Leitzins bei 0% zu belassen. Damit bleibt es unattraktiv, Geld auf dem Bankkonto zu lassen. Geburtstage feiern Schweizerinnen und Schweizer am liebsten gemütlich und im kleinen Kreis. Das zeigt eine repräsentative Umfrage von Betty Bossi. Fast 2/3 feiern nur mit Familie oder engen Freunden. Kulinarisch wäre für fast die Hälfte ein Restaurant die erste Wahl. Tatsächlich landen dort aber nur rund 1/3. Beim Geburtstagskuchen ist die Schwarzwälder Torte weiterhin die Nummer 1. Und bei Geschenken gilt, für Freunde geben die meisten zwischen 30 und 80 Franken aus. Das größte Party-No-Go ist zu viel Alkohol. Längere Wartezeit gibt es nur vor dem Gotthardtunnel Richtung Norden. Zwischen Quinto und Airolo haben wir 5 km Stau. Ihr braucht etwa 50 Minuten länger. Richtung Süden sind es 2 km. Dort zwischen Wasser und Göschenen sind es 20 Minuten, die ihr anstehen. Ich wünsche allen unterwegs eine gute und sichere Fahrt.
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5: Die Sonne probiert sich hier zwischen diesen Wolken so ein bisschen durchzukämpfen. Das merkt man, weil eigentlich ist es ein schöner Tag, ein freundlicher Tag. Hat einfach heute gerade ein bisschen mehr Wolken am Himmel. Aber sonst am Nachmittag der 22 Grad.
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5: Am Mic, Nigel Talk, das ist euer Name hier auf eurem Lieblingssender an diesem Donnerstag. Hallo miteinander.
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0: Waves. Tonchi Nachmittag. Radio Bern 1. Mit ganz viel Musik in der nächsten halben Stunde. Schaut mal. Kurz ist auch ein kleiner Rundumschlag, auf was das ihr euch freuen dürft. Temper City. Christina Aguilera. Und Joya Marlene. Und wo das herkommt, gibt es noch viel mehr.
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0: Das Neueste vom heutigen Tag zusammengefasst in den News am 3.
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2: Der Bundesrat soll vor Volksabstimmungen nicht in seiner Kommunikation und Information eingeschränkt werden. Die Forderung, gemeinsame Abstimmungskampagnen von Bundesbehörden und Interessensgruppen zu verbieten, ist im Nationalrat gescheitert. Der Nationalrat will dem Bund bei der Abstimmungsinformation aber verbindliche Regeln vorgeben, um die Ausgewogenheit der Information zu garantieren. Als nächstes muss sich der Ständerat mit der Sache befassen. Nach dem Zinsentscheid der Schweizerischen Nationalbank ist der Franken deutlich günstiger geworden. Der Dollar stieg im Direktvergleich auf den höchsten Stand seit rund einem Jahr auf fast 83 Rappen. Der Euro übertraf den Wert von 94 Rappen. Heute Morgen hatte die SNB entschieden, den Leitzins bei 0% zu belassen. Damit bleibt es unattraktiv, Geld auf dem Bankkonto zu lassen. Coop nimmt Stressbälle, sogenannte Squishies, aus dem Verkauf. Das berichtet das Westschweizer Radio und Fernsehen RTS. In Frankreich hatte ein Junge Verbrennungen erlitten, nachdem er mit dem Inhalt eines solchen Spielzeugs in Kontakt gekommen war. Die genauen Umstände werden derzeit untersucht. Coop hat mit dem Rückruf von 6 Produkten nun vorsorglich darauf reagiert.
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2: Simona Ebersold gewinnt an den Orientierungslauf-Europameisterschaften in Litauen die Silbermedaille über die Langdistanz. Die Bernerin unterliegt im Kampf um den EM-Titel Tove Alexandersen. Die Schwedin gab ihr OL-Comeback nach ihrem sportlichen Abstecher ins Trailrunning. Simona Ebersold kann sich mit dem 3. Gewinn des Gesamtweltcups in Folge trösten.
0: Stockt gerade auf der Autobahn 1 Bern-Zürich, wenn ihr unterwegs seid zwischen Lauterbach und Herkingen. Dort also immer wieder ein bisschen auf Bremse. Gute Fahrt!
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0: Die Wolken dominieren heute Nachmittag halt schon gerade ein bisschen. Temperatur bei 22 Grad höchstens, aber es bleibt auf jeden Fall trocken.
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0: Richtig schön, dass ihr mit dabei seid heute am Nachmittag. Ich bin Nicole Zog, heute zusammen.
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0: Jetzt würde ich sagen, stopfen wir los. Ganz gemütlich, richtig Vieripause mit Temper City und Self-Aware.

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0: einer von diesen Songs, wo wenn man irgendwie so allein im Auto unterwegs ist, wo man einfach nicht anders kann, was einfach ein bisschen mitsingt, oder? Kennen wir alle, Christina Aguilera mit Beautiful. 4:15 ist es. Und wir haben es im Fall schon mal gemacht für euch. Und wir machen es wieder.
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0: 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Wir holen den Stress in die Hauptstadt.
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0: Unbedingt einschreiben, wenn ihr gerne mitkommen möchtet. Nächsten Montagabend steht der Stress an der Radio Bern Stage auf der Bühne in der Mahogany Hall. Am Abend am 7. geht's los. Und wir haben ihn ja kennengelernt mit diesen Songs daheim. Und lieben ihn immer noch mit denen. Genau, mit den neuen und den alten Songs kommt er in die Mahogany Hall für ein Konzert in einem intimen Rahmen. Und die von euch, die schon mal an der Stage waren von uns, die wissen, das ist dann auch der Moment, wo die Stars einfach auch mal so ein bisschen von sich erzählen. Und selbstverständlich kann man die auch noch ein Foto von und mit ihnen machen.
3: Ich war wirklich ein kleines Arsch mit mir selber für viele Jahre. Und weil ich aber nur verlangt, mach das und ein bisschen mehr, noch ein bisschen mehr. 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
0: Ja, also ihr merkt, irgendwie kann man dann auch noch so ein bisschen vom Stress eine Scheibe abschneiden, oder? Von seiner Einstellung. Mit seinem nicht so einfachen Leben, das er nämlich hatte. Aber hey, es wird ein wunderbarer Abend mit euch. 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
0: Wenn ihr so Tickets bei mir direkt weitergattern, unbedingt reinhören. Kurz nach der 16:30 ist es nämlich soweit. Guten Abend.

Zusammen mit Lady Gaga wird halb vier. Der Blick auf Berner Strasse, da habe ich eine Meldung auf der A1 Bern-Zürich. Zwischen Lauterbach und Herkingen dort stockender Verkehr. Immer wieder geht es ein bisschen Stop and Go auf mehreren Abschnitten. Sonst kennt ihr Meldungen von meiner Seite. Ganz liebe Grüße hinter dem Steuerrad. Wir sorgen für die perfekte Begleitung in der nächsten halben Stunde mit der Ava Max unter anderem, aber auch mit der Taylor Swift und der Fate of Ophelia in voller Länge. Und sowieso hier bei Radio Bern 1 von 8 bis 5.

Coldplay mit «Feels Like I'm Falling in Love» hier bei Radio Bern 1. Und jetzt so um die 4:15 finde ich, da hoffen wir doch mit gutem Gewissen langsam so ein bisschen am Feierabend rum studieren, oder? Vielleicht sogar am einen oder anderen Apero. Und wir liefern dazu Musik, die irgendwie auch gut so ein bisschen dazu passt. Ava Max mit «So Am I».

0: Always Me Be Alright. Schönen guten Nachmittag zusammen. Und was ihr was? Dann verschönern wir uns einfach noch einmal gerade hoch. Vor der halben Fünfe. Zusammen mit der Nomi Larenne. Zusammen mit den Gielen, die mittlerweile Herren sind. Und die Songs, die können wir immer noch. Take That. Und Katy Perry. Hauptsache Radio Bern 1.
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0: Die aktuellen News zusammengefasst für euch am 4.
2: Im Studio der Jonathan Ernst.
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2: Veranstalter von Demonstrationen sollen die Sicherheits- und Polizeikosten ganz oder teilweise selbst tragen müssen. Das will nach dem Nationalrat auch der Ständerat. Dafür soll ein Bundesgesetz geschaffen werden. Es sei unfair, dass Stand heute Steuerzahlende für die Kosten von Demonstrationen aufkommen müssen, sagt der Nidwaldner FDP-Ständerat Hans Wicki.
4: Denn die Öffentlichkeit soll nicht für unerlaubtes Handeln gerade stehen müssen.
2: Eine Minderheit argumentiert hingegen, dass so Veranstalter Demonstrationsteilnehmende kontrollieren müssen, damit sie nicht für ein Fehlverhalten aufkommen müssten. Die Motion geht nun an den Bundesrat. Alle Wölfe des Augstbordrudels im Kanton Wallis dürfen abgeschossen werden. Der Kanton hat laut seiner Mitteilung die Erlaubnis dazu vom Bundesamt für Umwelt erhalten. Damit sollen Konflikte in Gebieten reduziert werden, in denen Wölfe Nutztiere gerissen haben. Über zwei weitere Wallis-Rudel hat das Bundesamt noch nicht entschieden. Vergangene Woche gab der Bund bereits grünes Licht für den Abschuss weiterer Jungwölfe aus zwei anderen Rudeln. Coop nimmt Stressbälle, sogenannte Squishies, aus dem Verkauf. Das berichtet das Westschweizer Radio und Fernsehen RTS. In Frankreich hatte ein Junge Verbrennungen erlitten, nachdem er mit dem Inhalt eines solchen Spielzeugs in Kontakt gekommen war. Die genauen Umstände werden derzeit untersucht. Coop hat mit dem Rückruf von 6 Produkten nun vorsorglich darauf reagiert.
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2: Simona Ebersold gewinnt an den Orientierungslauf-Europameisterschaften in Litauen die Silbermedaille über die Langdistanz. Die Bernerin unterliegt im Kampf um den EM-Titel Tuve Alexandersen. Die Schwedin gab ihr OL-Comeback nach ihrem sportlichen Abstecher ins Trailrunning. Simona Ebersold kann sich mit dem dritten Gewinn des Gesamtweltcups in Folge trösten.
0: Braucht gerade ein bisschen mehr Geduld auf der A1 Bern-Zürich zwischen Luderbach und Herkingen, sonst habe ich keine Meldungen. Ganz gute Fahrtwünsche.
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0: Viel Wolken, trotzdem trocken und von der Temperatur her so zwischen 21 und 23 Grad und eigentlich eher schon fast ein bisschen tüppig. Morgen Morgen wieder 8 Grad und ebenfalls 23 Grad höchstens mit eher wieder ein bisschen mehr Sonne als heute.
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0: Ich bin Nicole Zog, heute miteinander.
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0: Und sie, wie versprochen, Nomi Larenne, Schweizer Musik, Stranger.

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0: Wunderschönen guten Nachmittag zusammen mit Katy Perry und Watch It Burn. Und wir haben euch gefragt, hey, erzählt uns, was habt ihr für spezielle Haustiere? Sandra von Wollenbuch hat so eine köstliche Geschichte. Weil bei ihr heisst ihre Haustiere im wahrsten Sinn vom Wort so schön. Sie hat nämlich zwei Säule, Mini-Pigs, und das Spezielle daran ist, die leben nicht nur draussen. Sandra sagt, die kommen nämlich nicht zu dir rein.
1: Sie über Nacht sind die drinnen und durch den Tag sind sie draußen, weil nur mit der Wohnung darfst du sie nicht halten. Mhm. Das wäre auch völlig nicht im Tiergerecht.
0: Und wenn sie drin sind, wie geht das nachher?
1: Ja, das ist natürlich jetzt wieder, da lagst du einen ab. Also das Wohnzimmer, da drinnen sind zwei Betten und die sind ein Säule.
0: Nein!
1: Und die gehen wirklich unter die Decke. Sauber, und die liegen nie auf dem Bett, die wollen immer eine Decke. Gleich wie warm oder kalt es ist. Und dann geht die ins Bett und dann pennen die bis ab und um 5 Uhr morgen. Dann sind Hunger.
0: Unglaublich. Aber jetzt gleich schnell, jetzt, wenn die dort in diesem Wohnzimmer, in diesem Bett liegen, was wenn die Säule mal aufs WC müssen?
1: Die haben ein Kistchen, also das ist nicht Katzenstreu drinnen, das haben wir getestet, aber das fressen sie, also völlig unnütz. Mhm. Und die haben jetzt so Holzspäne, die wir drin tun, und dann gehen sie wieder ein bisschen. Und gerade bei einem Geschäft machen sie nie im Leben drinnen, wo sie schlafen. Nie. Dann gehen sie dann am Morgen raus.
0: So eine herzige Geschichte. Merci vielmals für all eure Storys, die sie reinkommen über eure Haustiere. Und irgendwie auch schön, wenn das Radio auch fast ein kleines Haustier ist. Oder? Das Gute ist, man muss es nicht füttern, sondern bekommt viel mehr etwas davon über. Der Ray Dalton mit Do It Again. Guten Abend, wir hier ab 4 Uhr.

20 Bier, das ist so die Zeit vom Tag, wo der mit dem 4 durch ist und man irgendwie so ein mit einem Bein schon fast ein im Feierabend steht, oder? Und genau dorthin gehen wir doch zusammen. In die richtige Richtung mit Radio Bern 1 und dem Rag & Bone Man mit Skin.

0: Glow. Herzlich willkommen im Donnerstagabend. Und wisst ihr was? Geht nach der halben 5 Uhr lade ich ein, für einen Stress kurz zu hören an der Radio Bern Stage in die Mahogany Hall nächsten Montag. Und ebenfalls in der nächsten halben Stunde könnt ihr euch freuen auf gute Musik von Kygo und Save My Love. Walk the Moon, Shut Up and Dance. Und Sabrina Carpenter.
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0: Das sind News am 4:30.
8: Im Studio ist der Jonathan Ernst.
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8: Der Bundesrat soll vor Volksabstimmungen nicht in seiner Kommunikation und Information eingeschränkt werden. Die Forderung, gemeinsame Abstimmungskampagnen von Bundesbehörden und Interessensgruppen zu verbieten, ist im Nationalrat gescheitert. Der Nationalrat will dem Bund bei der Abstimmungsinformation aber verbindliche Regeln vorgeben, um die Ausgewogenheit der Information zu garantieren. Als nächstes muss sich der Ständerat mit der Sache befassen. Ein bewaffneter Mann hat eine Tankstelle in Worb überfallen. Laut der Kantonspolizei Bern bedrohte er zwei Angestellte mit einer Schusswaffe und forderte Bargeld. Anschließend flüchtete er. Verletzt wurde niemand. Der Täter ist weiterhin auf der Flucht. Die Polizei sucht Zeuginnen und Zeugen, die rund um die Tankstelle an der Bollstraße etwas Verdächtiges beobachtet hatten. Rund die Hälfte der Bevölkerung nervt sich einmal pro Woche oder sogar täglich über andere Verkehrsteilnehmende. Das zeigt der Mobilitätstacho des Versicherers AXA. Autofahrende stört es vor allem, wenn andere Autolenkende zu dicht auffahren oder sich am Steuer ablenken lassen. Und im ÖV nerven sich 3/4 der Befragten über lautes Telefonieren oder wenn andere ohne Kopfhörer auf dem Handy Videos schauen. Wer am Arbeitsplatz wegen seiner sexuellen Orientierung oder Geschlechtsidentität benachteiligt wird, soll nicht zusätzlich durch das Gleichstellungsgesetz geschützt werden. Der Ständerat hat eine entsprechende Forderung abgelehnt. Die Mehrheit findet, das Gesetz soll sich weiterhin auf die Gleichstellung von Frauen und Männern im Berufsleben fokussieren. Der Vorstoß ist damit vom Tisch.
0: Stockender Verkehr auf der A1 Bern-Zürich zwischen Luderbach und Herkingen. Sonst sieht es gut aus. Also mit anderen Worten, man merkt auch, dass im Moment Herbstferien sind, dass gar nicht so wahnsinnig viele Leute unterwegs sind. Geniessen Sie, fahren gut, fahren vorsichtig, kommen gut an.
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0: 22 Grad heute, trotz der Wolken, die es gegeben hat. Und es bleibt trocken, ob schon es wirklich zugegeben oder ein bisschen düster aussieht für uns. Morgen gibt es dann wieder einen freundlichen Tag mit viel mehr Wolken, mit viel mehr Sonne, nebst ein paar Wolken. So geht es halt Richtung um 23 Grad.
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0: So, und jetzt laden wir ihn ein. Stress kommt nämlich in die Stadt.
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0: Am Montag steht er nämlich in der Mahogany Hall an der Radio Bern 1 Stage auf der Bühne. Darum checkt doch schnell eure Agenda, wenn ihr wollt mitkommen. Montagabend ab der 7. für ein intimes Konzert. Und er liest im Fall auch aus seinem neuen Buch vor. Es wird also ein fantastischer Abend zusammen mit euch, wenn ihr mögt. Jetzt einfach kurz schnell ein Telefon ins Studio.
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0: Radio Bern 031 327 11 22. Ich bin Nicole Zog. Hallo zusammen und viel Glück beim Durchkommen.

0: Walk the Moon, Shut Up and Dance. Und kurz nach der halben sechs gibt es im Fall dann nochmal Tickets. Für ihn kommt es los, einen Menti. Das Stress holen wir nämlich an der Radio Bern 1 Stage.
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0: Montagabend auf der 7, also wenn ihr dann Zeit habt, kommt sehr gerne mit. Es gibt übrigens Tickets nicht zu kaufen, einfach hier bei uns zu gewinnen. Wie gesagt, geht nachher kurz nach der halben sechs wieder. Oder schaut euch einfach mal vorbei in der Radio Bern 1 App. Und jetzt, Nino von Hinterbank. Hoi, hast du gleich Feierabend?
2: Nein, noch nicht, aber in einer halben Stunde.
0: Perfekt, aber so ein Job, wo du kannst Radio hören nebendran und gleichzeitig anrufen für Stresstickets.
2: Ja, voll.
0: Was bist du denn am Machen gewesen? Was hast du gefallen?
2: Ja, ich habe so Offerten noch begutachtet und noch etwas nebenbei durchgeschrieben. Also, so ein bisschen alles miteinander.
0: Hey, du bist mit dabei am Montagabend.
2: Hey, so cool, danke vielmals.
0: Du kannst dich so freuen auf die Radio Bern 1 Stage. Es gibt wirklich ein Konzert im intimen Rahmen. Der Stress, man kann eigentlich fast eins zu eins eigentlich mit ihm reden, Fotos machen und so ein bisschen alles, was dazugehört.
2: Hey, super cool, danke vielmals.
0: Wir freuen uns auf dich. Und,
2: ja, merci, ich freue mich auch mega. Und übrigens, du hast eine ultra sympathische Stimme. Das ist super. Ich lasse dir so gerne zu.
0: Merci vielmals. Das freut mich
2: ja,
0: sehr.
2: Ja, gerne gesehen.
0: Danke vielmals. Und du ganz eine aufgestellte Art.
2: Ja, danke vielmals.
0: Vielleicht wäre Radio auch noch etwas für dich, gell? Überleihst du
2: ja,
0: das mal?
2: Ja, wer weiss. Ja, können wir am Ende zusammen schauen,
0: ist
2: oder?
0: Gut.
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0: Es ist einfach so schön zusammen mit euch. Und jetzt machen wir es uns noch mal ein bisschen schöner mit dem Stress. Und wisst ihr noch, restez soi-même. Guten Abend zusammen.
3: Bonjour,

0: Also hier, das ist euer Lieblingssender im Fall Nacht auf 5. Für hinter dem Steuerrad ein bisschen relaxed heim zu fahren nach einem strengen Arbeitstag oder nach einem Tag in den Bergen. Und Teddy Swims. Die Kid Laroi. Und Miley Cyrus.
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0: Das sind die aktuellen News, zusammengefasst mit dem Wichtigsten für euch am 5.
6: Guten Abend, ich bin der Jonathan Ernst.
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6: National- und Ständerat wollen, dass Veranstalter von Demonstrationen die Sicherheits- und Polizeikosten ganz oder teilweise selbst tragen müssen. Dafür soll ein Bundesgesetz geschaffen werden. Eine solche Regelung würde die kantonale Polizeihoheit beeinträchtigen, denn in der Schweiz seien ganz klar die Kantone zuständig, sagt der Glarner Grünen-Ständerat Matthias Zopfi.
8: Es gibt hier eigentlich keine Diskussion und keine Auslegung. Es ist klar festgelegt. Sie sind zuständig, die Sicherheitskonzepte zu fordern, allenfalls zu bewilligen. Sie sind zuständig, die Polizeiaufgebote zu dimensionieren, zu planen und so weiter.
6: Laut der Mehrheit hingegen sei es unfair, dass Steuerzahlende für ein Fehlverhalten aufkommen müssen. Die Motion geht nun an den Bundesrat. Der Hitzesommer soll die Schweiz 400 Millionen Franken gekostet haben. Das hat der Kreditversicherer Allianz Trade mit einer Studie berechnet. Das wäre 0,5% des Bruttoinlandprodukts. Unter der Hitze litt demnach die Arbeitsproduktivität. Längere Pausen waren nötig und es kam zu krankheitsbedingten Ausfällen. Für das nächste Jahr warnt Allianz Trade zudem vor hohen wirtschaftlichen Schäden durch das Klimaphänomen El Niño. Dieses könnte die Weltwirtschaft über 450 Milliarden US-Dollar kosten. Alle Wölfe des Augstbord-Rudels im Kanton Wallis dürfen abgeschossen werden. Der Kanton hat laut seiner Mitteilung die Erlaubnis dazu vom Bundesamt für Umwelt erhalten. Damit sollen Konflikte in Gebieten reduziert werden, in denen Wölfe Nutztiere gerissen haben. Über 2 weitere Wallis-Rudel hat das Bundesamt noch nicht entschieden. Vergangene Woche gab der Bund bereits grünes Licht für den Abschuss weiterer Jungwölfe aus 2 anderen Rudeln.
0: Stockend ist es auf der A1 Bern-Zürich zwischen Lauterbach und Herkingen auf mehreren Abschnitten und auch in Gegenrichtung Zürich-Bern zwischen Herkingen und Önsingen. Fahrt gut, passet auf und kommt sicher an.
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0: Jetzt heute Abend meistens bewölkt in der Nacht, aber dann immer klarer. Morgen Morgen früh ist es frisch, so zwischen 8 und 10 Grad. Am Nachmittag wärmt es aber auf 23 Grad und es gibt dann wieder viel mehr Sonne, als wir das heute hatten. Die Bisek geht allerdings dazu.
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0: Schönen guten Abend zusammen. Ich bin Nicole Zog. Hallo miteinander. Ganz

0: Miley Cyrus, End of the World. Guten Abend, 4:05 und heute ist ja der 24. September. Happy Birthday übrigens euch allen, gerade denen, die ein Jahr älter werden. Und übrigens im Durchschnitt feiern in der Schweiz pro Tag mehr als 24'000 Leute Geburtstag. Und da sind wir uns, glaube ich, alle einig, zu einem richtig guten Geburtstagsfest gehört natürlich ein feiner Geburtstagskuchen. Was habt ihr am liebsten? Bei mir wäre es irgendetwas mit Jockey. Laut einer Umfrage von Betty Bossi ist der Lieblingskuchen von Herr und Frau Schweizer übrigens die Schwarzwälder Torte. Bei den Leuten auf der Strasse punkten aber auch andere.
1: Mama-Kuchen.
2: Schwedentorte.
3: Schwarzwälder Torte.
4: Ja, Schwarzwälder.
0: Und wenn es um Geschenke geht, dann gibt mehr als die Hälfte der Leute höchstens 80 Franken aus für so ein Geburtstagsgeschenk. Aber die meisten wünschen sich sowieso gemeinsame Zeit mit der Liebsten.
4: Etwas selber gemacht, wo man sieht, dass Zeit investiert wurde.
5: Ja, allgemein einfach eine Aktivität und nicht unbedingt etwas, wo man dann einfach behalten kann.
3: Ja, so Geld oder so.
0: Und laut dieser Umfrage, übrigens laut dieser Studie, am beliebtesten sind Geburtstagsfest im engsten Kreis mit Familie und Freunden. In diesem Sinn.
6: Happy Birthday!
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Das ist einer, der so dermassen weckt, oder? Wo man irgendwie die Radio automatisch Leute reinstellt. Getting Girl von der Meghan Trainor hier für Radio Bern 1. Und eine kleine Zwischenfrage. Könnt ihr Gitarre? Das ist etwas, was ich so gerne mit kann. Etwa so. Ah, oh, das ist schön. Grossartiger Song aus dem 99. Sixpence Under Richard.

0: Carly Rae Jepsen mit Call Me Maybe. Das hier, das ist der Remo Vorr. Wo einem, ja, wo so ein bisschen den Donnerstagabend einläutet für einen richtig gemütlichen Abend. Zum Köcheln, zum einfach wieder mal vielleicht unter Kuscheldecke. Und man Smith mit Drive Safe. Da sind noch viel mehr mit dabei vor der 6.
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0: News vom Tag um 17:30.
6: Guten Abend, ich bin der Jonathan Ernst.
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6: Der Hitzesommer soll die Schweiz 400 Millionen Franken gekostet haben. Das hat der Kreditversicherer Allianz Trade mit einer Studie berechnet. Das wäre 0,5% des Bruttoinlandprodukts. Unter der Hitze litt demnach die Arbeitsproduktivität. Längere Pausen waren nötig und es kam zu krankheitsbedingten Ausfällen. Für das nächste Jahr warnt Allianz Trade zudem vor hohen wirtschaftlichen Schäden durch das Klimaphänomen El Niño. Dieses könnte die Weltwirtschaft über 450 Milliarden US-Dollar kosten. Ein bewaffneter Mann hat eine Tankstelle in Worb überfallen. Laut der Kantonspolizei Bern bedrohte er zwei Angestellte mit einer Schusswaffe und forderte Bargeld. Anschließend flüchtete er. Verletzt wurde niemand. Der Täter ist weiterhin auf der Flucht. Die Polizei sucht Zeuginnen und Zeugen, die rund um die Tankstelle an der Bollstraße etwas Verdächtiges beobachtet hatten. Rund die Hälfte der Bevölkerung nervt sich einmal pro Woche oder sogar täglich über andere Verkehrsteilnehmende. Das zeigt der Mobilitätstacho des Versicherers AXA. Autofahrende stört es vor allem, wenn andere Autolenkende zu dicht auffahren oder sich am Steuer ablenken lassen. Und im ÖV nerven sich 3/4 der Befragten über lautes Telefonieren oder wenn andere ohne Kopfhörer auf dem Handy Videos schauen. Wer am Arbeitsplatz wegen seiner sexuellen Orientierung oder Geschlechtsidentität benachteiligt wird, soll nicht zusätzlich durch das Gleichstellungsgesetz geschützt werden. Der Ständerat hat eine entsprechende Forderung abgelehnt. Die Mehrheit findet, das Gesetz soll sich weiterhin auf die Gleichstellung von Frauen und Männern im Berufsleben fokussieren. Der Vorstoß ist damit vom Tisch.
0: Stockert auf der A1 Bern-Zürich zwischen Lauterbach und Herkingen immer wieder so ein bisschen auf mehreren Abschnitten und auch gegen Richtung Zürich-Bern zwischen Herkingen und Dönsingen. So wie man es eigentlich von Schauabend ein bisschen kennt. Fahrt gut und vorsichtig.
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0: Ziemlich bewölkt in der Nacht, tut es aber dann wieder auf und es bleibt auch trocken. Die Temperatur morgen Morgen bei 8 Grad und am Nachmittag bei 23. Also das Jäckchen, das man am Morgen schon noch ein bisschen braucht, ist am Nachmittag dann mit Sonnenschein fast ein bisschen mühsames Accessoire.
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0: Wir holen für euch die Stars auf Bern. Montagabend ist es wieder soweit. Die Radio Bern 1 Stage in der Mahogany Hall. Mit ihm.
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0: Der Stress kommt in die Hauptstadt und ihr seid mit dabei. Wenn ihr mögt, jetzt einfach schnell das Telefon geben ins Studio.
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0: 031 327 11 22.

0: Das war Katy Perry und jetzt machen wir einen Abstecher zum Stress. Den holen wir nämlich auf Bern in die Mahogany Hall an der Radio Bern 1 Stage. Nämlich schon nächsten Montagabend.
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0: Tickets kann man nie kaufen, die kann man einfach hier bei uns gewinnen. Übrigens auch über die Radio Bern 1 App. Und jetzt habe ich ein Telefon von Spiez.
2: Hey Nicole, da ist Sanja. Nein, Nicole, bin ich. Nein, warte schnell. Jetzt muss ich gut schnell
0: fahren. Pass auf!
2: Ja, ich denke, ich habe nicht durch. Meine Güte, haben jetzt gefreut. Warte, wir fahren hier gerade rein.
0: Ja, also eben nicht neu reinfahren, sondern einfach neu anhalten, gell?
2: Ja, genau, hier, gerade auf einem Parkplatz. Jetzt. Das erste Mal in meinem Leben, wo ich überhaupt durchkomme. Jetzt bin ich ein kleiner.
0: Und das erste Mal in deinem Leben, wo du am Stress so nahe kannst kommen, in dem Fall?
2: Hey, und weisst du was?
0: Hm?
2: Es ist so genial, ich selber, ich bin auch Sängerin.
0: Oh.
2: Und das wäre genau etwas, ich würde sehr, sehr gerne ihn einfach wirklich auch mal so ein bisschen näher. Mahogany Hall ist sensationell, habe ich auch schon gespielt.
0: Wow.
2: Hey, wenn ich da jetzt ein Ticket gewinnen
0: könnte. Mhm. Du könntest sie nicht gewinnen, du kannst sie gewinnen. Du bist am Montagabend mit dabei.
2: Ja, Nico, super.
0: Das ist mal ein Freudenschrei hier.
2: Hey, merci viel mal. Ich weiss gar nicht, ich weiss alles, ich weiss gar nicht, wie ich dir so danke.
0: Gar nicht. Komm einfach, genieß es und hab zusammen mit uns ganz einen schönen Abend.
2: Ja, yeah, gerne.
0: Und wer weiss, vielleicht startest du ja deine Gesangskarriere durch mit dem Stress, wenn du auch singen kannst.
2: Das ist doch geil! Ja! Du bist mein Sonnenschein heute, wirklich.
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0: Selbstverständlich gibt es auch morgen wieder Tickets zum Abraum. Und eben, wie ich vorhin schon gesagt habe, immer wieder in der Radio Bern 1 App. Und es ist im Fall so schön, euch so eine grosse Freude dürfen zu machen. Und seht ihr hier, macht auch Freude, ist Olivia Rodrigo mit Drop Dead. Guten Abend!

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0: Met een Callum Scott en Lonely. Nerven balsam. Met een James Morrison en Nelly Furtado. Dat is ook hier. Auf jeden Fall die nächste halbe Stunde hier von eurem Lieblingssender. Ist safe.
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4: Guten Abend, ich bin der Jonathan Ernst.
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4: Frauen, die illegal in der Schweiz leben und Opfer von Sexualdelikten werden, riskieren ihre Ausweisung, wenn sie das Sexualdelikt melden. Der Ständerat hat einen Vorstoß abgelehnt, mit dem solche Frauen vor einer Wegweisung geschützt werden sollten. Die Mehrheit argumentiert, das Strafrecht sei der falsche Ort, um dieses Problem zu lösen. Der Bundesrat hätte die Forderung jedoch unterstützt. Der Vorstoß ist nun aber vom Tisch. Ein bewaffneter Mann hat eine Tankstelle in Worb überfallen. Laut der Kantonspolizei Bern bedrohte er zwei Angestellte mit einer Schusswaffe und forderte Bargeld. Anschließend flüchtete er. Verletzt wurde niemand. Der Täter ist weiterhin auf der Flucht. Die Polizei sucht Zeuginnen und Zeugen, die rund um die Tankstelle an der Bollstraße etwas Verdächtiges beobachtet hatten. Der Hitzesommer kostet die Schweiz 400 Millionen Franken. Das hat der Kreditversicherer Allianz Trade mit einer Studie berechnet. Das wäre ein 0,5% des Bruttoinlandproduktes. Unter der Hitze litt demnach die Arbeitsproduktivität. Längere Pausen waren nötig und es kam zu krankheitsbedingten Ausfällen. Das Appenzeller Barthun und das Walliser Landschaf erhalten eigene Briefmarken. Die Schweizerische Post hat insgesamt 5 gefährdeten Schweizer Nutztierrassen eine neue Markenserie gewidmet, teilt sie mit. Auch das Rätische Graufi, die Kupferhalsziege und das Drei-Farben-Kleinschecken-Kaninchen haben es drauf geschafft. Die Marken sind ab dem 5. November erhältlich.
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0: Zum Börsenschluss steht der SMI bei 13.906 Punkten. Das ist ein Minus von 0,11%. Der Euro kostet 94,23 und der US-Dollar 81,88. Unterwegs müssen wir auf Bremse auf der A1 Bern Zürich zwischen Lauterbach und Herkingen. Und sonst sieht es eigentlich gut aus. Fahren gut und vorsichtig.
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0: Ziemlich viele Wolken, die uns so die Sicht auf die Sonne heute ein bisschen versperrt haben. Morgen sieht es aber wieder gut aus, kann ich mich freuen. Am Morgen zwar noch kalt bei 8 Grad und 23 Grad gibt es aber auf den Ami. Mit ein paar harmlosen Wolken, ein bisschen Wiese dazu und viel Sonne.
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0: Schön, seid ihr mit dabei. Hallo miteinander. Ich bin Nicole Zog.
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0: Radio Bern 1. Kommt gut. Hey, schönen Feierabend.

0: James Morrison, Nelly Furtado mit Broken Strings. Und ich finde, wenn ihr Radio Bern 1 hört, dann habt ihr aber irgendetwas richtig gemacht heute, oder? Und das Gute ist, bei uns könnt ihr im Fall auch alles falsch machen. Und genau das ist richtig. Und obendrauf gewinnt ihr noch.
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0: Habt ihr das schon mitbekommen? 20 auf 7 Uhr am Morgen spielen wir vom Montag bis Freitag. 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Und wenn euch das gelingt, dann gewinnt ihr 100 Franken Einkaufsgutschein vom Modebahnjahr, wo ihr nachher könnt shoppen könnt. Und das sind jetzt gerade ein bisschen viele Zahlen in kurzer Zeit. Ich kann euch sehr gerne zeigen, wie das tönt. Der Silvan von Utzigen hat das nämlich schon mal so gut gemacht. Das Gegenteil von fröhlich.
2: Lustig.
0: Falsch. Beim Schneewittli hat es wie viele Zwerge?
2: 8.
0: Falsch. Was ist grösser, ein Ameise oder ein Aff?
2: Ein Ameise.
0: Falsch. Ist Raclette etwas zum Trinken?
2: Ja.
0: Falsch. BE ist die Abkürzung von welchem Kanton?
2: Aargau.
0: Falsch. Ein Kugelschreiber brauchst du zum etwas?
2: Essen.
0: Ja, und das ist total korrekt.
2: Genial.
0: Hey, die 100 Stutz gehören dir.
2: Ah, das ist schön. Merci vielmals.
0: Das ist dann mega gerne geschehen. Und das könnt ihr auch, oder? 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
0: Bis ab 6 Uhr, guten Abend zusammen. Und das ist Shakira mit ihrem aktuellen Die Die.

Jetzt geht es 6:30. Viel Spass, wenn ihr noch einmal geht fitten. Viel Spass, wenn ihr heute einfach nichts macht, weil ihr endlich wohlverdiente Herbstferien habt. Und viel Spass, wenn ihr euch parat macht, um noch einmal zu nächteln. Das hier, das ist eure Begleitung auf dem Weg. Der Nico Santos bei Radio Bern 1. Hallo zusammen.

0: Seht ihr, hier ist einfach ein riesen Weltstar und ganz klar darf sie natürlich bei Radio Bern 1 nicht fehlen. Taylor Swift. Bei Radio Bern 1 vor der 7. Viel Musik garantiert hier bei uns, darum auch mit dabei der Ray Dalton und One Republic.
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7: Guten Abend, ich bin Jonathan Ernst.
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7: Frauen, die illegal in der Schweiz leben und Opfer von Sexualdelikten werden, riskieren ihre Ausweisung, wenn sie das Sexualdelikt melden. Der Ständerat hat einen Vorstoß abgelehnt, mit dem solche Frauen vor einer Wegweisung geschützt werden sollten. Die Mehrheit argumentiert, das Strafrecht sei der falsche Ort, um dieses Problem zu lösen. Der Bundesrat hätte die Forderung jedoch unterstützt. Der Vorstoß ist nun aber vom Tisch. Eine Gesetzesanpassung könnte in Zürich für 4'000 neue Wohnungen sorgen. Der Bundesrat hat die Regeln zum Ortsbildschutz gelockert. Damit wird der Baustopp für zahlreiche Wohnungen beendet, berichtet Radio SRF. Zudem werden Bau- und Planungsverfahren einfacher und schneller. Die neuen Regeln gelten ab November. Die Stadt Zürich spricht von einem wichtigen Durchbruch. Der Streit um Journalisten im Weißen Haus geht weiter. Ob schon ein Richter verfügt hat, dass Reporter wieder Zugang erhalten müssen, wurde einigen von ihnen der Zutritt erneut verwehrt. Betroffen waren unter anderem Reporter des Fernsehsenders CNN und des Portals Politico. US-Präsident Donald Trump wirft den betroffenen Medien Falschnachrichten vor. Die britische Band Oasis geht in Europa auf Tour. Tickets dafür sind äußerst begehrt. Das wissen Betrüger offenbar auszunutzen. Davor warnt die Band nun auf Instagram. Beim Ticketkauf werden Bewerber ausgelost und erhalten per E-Mail einen Kaufcode. Betrüger bieten solche Codes zum Verkauf an. Die Codes sind aber gar nicht übertragbar, warnt Oasis. Die Band wird unter anderem in München auftreten. In der Schweiz ist noch kein Konzert geplant.
0: Gute News auf der Strasse, der hat Freifahrt, da kommen wir gut und sicher ab.
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0: Die Wolken, die wir heute den ganzen Tag hatten, die klären in der Nacht auf morgen auf. Das heisst, morgen gibt es aber wieder einen sonnigen Tag. Genau darum, morgen in noch frisch bei 8 Grad, hier und da noch ein bisschen Nebel. Und dann wird es aber immer wie sonniger. Bei Pisa geht es zwar noch dazu, 23 Grad gibt
8: es. 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

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Wie jetzt hier, dieser Song hier, Pitbull zusammen mit Christina Aguilera, «Feel this moment». Und irgendwie spanifelt man gleich so ein bisschen mit dem Jahrgang Alben von diesen Songs, oder, die man schon lange kennt. Ich kann euch hier an dieser Stelle lösen. Das war ein grosser Hit aus dem 13. Mumford & Sons gehört gerade so ein bisschen in die gleiche Kategorie rein, kann man auf jeden Fall sagen. Darum von mir für euch und für alle die, die im Moment noch ein bisschen im Stress sind und noch schnell etwas müssen herjuffeln, hier die musikalische Unterstützung. Ganz guten Abend zusammen.

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4: Guten Abend, ich bin der Jonathan Ernst.
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4: Schwerkriminelle Jugendliche sollen in der Schweiz härtere Strafen erhalten. Das fordert nach dem Nationalrat auch der Ständerat. Bei 16-Jährigen soll die Maximalstrafe von 4 auf 6 Jahre Freiheitsentzug erhöht werden, bei 15-Jährigen von 1 auf 2 Jahre. Nun muss der Bundesrat eine entsprechende Verschärfung des Jugendstrafrechts vorbereiten. Wer wegen schlechten Wetters nicht arbeiten kann, kann dafür entschädigt werden, künftig auch in der Temporärbranche. Das Parlament hat einem entsprechenden Vorstoß zugestimmt. Profitieren sollen Angestellte, die seit mindestens 6 Monaten durchgehend bei einer Temporärfirma beschäftigt sind. Bisher ist die Branche von der Schlechtwetterentschädigung ausgeschlossen. Nun muss der Bundesrat eine Gesetzesänderung ausarbeiten. In Thun hat ein Gefängnisinsasse bei einem Streit in einer Zweierzelle einen Mitgefangenen schwer verletzt. Der Verletzte wurde in kritischem Zustand in ein Spital gebracht, teilt die Berner Kantonspolizei mit. Die Umstände des tätlichen Vorfalls zwischen den beiden Männern sind noch unklar. Das Appenzeller Barthun und das Walliser Landschaf erhalten eigene Briefmarken. Die Schweizerische Post hat insgesamt 5 gefährdeten Schweizer Nutztierrassen eine neue Markenserie gewidmet, teilt sie mit. Auch das Rätische Graufie, die Kupferhalsziege und das Dreifarben-Kleinschäckenkaninchen haben es drauf geschafft. Die Marken sind ab dem 5. November erhältlich. Keine Meldungen wegen grösseren Problemen unterwegs. Ich wünsche ein gutes Ankommen am Ziel.
5: 8 Grad am Morgen und hier und da kann es Nebel geben. Und dann hat es einfach im Verlauf des Tages harmlose Schleierwolken am Himmel und sonst viel Sonne. Und die Temperatur klettert auf 23 Grad.
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2: Guten Abend, ich bin der Jonathan Ernst.
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2: Frauen, die illegal in der Schweiz leben und Opfer von Sexualdelikten werden, riskieren ihre Ausweisung, wenn sie das Sexualdelikt melden. Der Ständerat hat einen Vorstoß abgelehnt, mit dem solche Frauen vor einer Wegweisung geschützt werden sollten. Die Mehrheit argumentiert, das Strafrecht sei der falsche Ort, um dieses Problem zu lösen. Der Bundesrat hätte die Forderung jedoch unterstützt. Der Vorstoß ist nun aber vom Tisch. Die EU möchte bei öffentlichen Beschaffungen öfters Produkte, die auch in Europa hergestellt wurden, berücksichtigen. Umstritten dabei ist, ob auch Schweizer Hersteller davon profitieren sollen. Deutschland will etwa Partnerländer wie die Schweiz einbeziehen. Frankreich dagegen möchte öffentliche Gelder vor allem für Unternehmen aus EU-Staaten einsetzen. Die zuvor abgewiesenen US-Medien dürfen das Weiße Haus nun wieder betreten. Das berichten die betroffenen Medien CNN, Politico und MS Now. Auch nachdem ein Gericht angeordnet hatte, dass der Zutritt wieder gewährt werden müsse, wurde ihnen dieser verwehrt. Nun also doch noch die Kehrtwende. US-Präsident Donald Trump hatte die Medien vergangene Woche ausgeschlossen und ihnen vorgeworfen, Fake News zu produzieren. Das Appenzeller Barthun und das Walliser Landschaf erhalten eigene Briefmarken. Die Schweizerische Post hat insgesamt 5 gefährdeten Schweizer Nutztierrassen eine neue Markenserie gewidmet, teilt sie mit. Auch das Rätische Graufie, die Kupferhalsziege und das Drei-Farben-Kleinschecken-Kaninchen haben es drauf geschafft. Die Marken sind ab dem 5. November erhältlich. Es ist ruhig geworden auf der Strasse. Allen, die noch unterwegs sind, wünsche ich eine gute Fahrt und allen, auch denen daheim oder sonst wo, einen schönen Abend.
3: 8 Grad am Morgen und hier und da kann es Nebel geben. Und dann hat es einfach im Verlauf des Tages harmlose Schleierwolken am Himmel und sonst viel Sonne. Und die Temperatur klettert auf 23 Grad.
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0: Guten Abend, diese Themen haben heute Schlagzeilen gemacht.
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0: National- und Ständerat wollen, dass Veranstalter von Demonstrationen die Sicherheits- und Polizeikosten ganz oder teilweise selbst tragen müssen. Dafür soll ein Bundesgesetz geschaffen werden. Eine solche Regelung würde die kantonale Polizeihoheit beeinträchtigen, denn in der Schweiz seien ganz klar die Kantone zuständig, sagt der Glarner Grünen Ständerat Matthias Zopfi.
2: Es gibt hier eigentlich keine Diskussion und keine Auslegung. Es ist klar festgelegt. Sie sind zuständig, die Sicherheitskonzepte zu fordern, allenfalls zu bewilligen. Sie sind zuständig, die Polizeiaufgebote zu dimensionieren, zu planen und so weiter.
0: Laut der Mehrheit hingegen sei es unfair, dass Steuerzahlende für ein Fehlverhalten aufkommen müssen. Die Motion geht nun an den Bundesrat.
3: Die Schweizerische Nationalbank belässt den Leitzins bei 0%. Das hat Präsident Martin Schlegel im Rahmen der vierteljährlichen geldpolitischen Lagebeurteilung entschieden. Das bedeutet, Sparen bei der Bank bleibe wenig attraktiv. Auf Sparkonti gibt es kaum Zinsen. Zudem können tiefere Zinsen einen zu starken Franken bremsen. Mit ihrem 0%-Zins steht die Schweiz weltweit alleine da. Keine andere Zentralbank hat einen Leitzins von 0%.
4: Der Rückhalt für die Ukraine im Krieg gegen Russland innerhalb der UNO lässt offenbar nach. Vor einer Sondersitzung des Sicherheitsrats sagten 51 Länder der Ukraine mehr Unterstützung zu, darunter die Schweiz. Allerdings schlossen sich fast 3/4 der UNO-Mitglieder dem Appell nicht an. Laut dem Schweizer Außenministerin Jacio Cassis liege die sinkende Unterstützung für die Ukraine an einem Prioritätenwechsel, sagt er zu SRF.
5: Der globale Süden und viele Länder der Welt haben inzwischen ihre eigenen noch größere Probleme zu lösen. Und deshalb schenken sie einfach dem Ukraine-Krieg weniger Aufmerksamkeit als vor 4 Jahren.
4: Russland hatte letzte Nacht die ukrainische Hauptstadt Kiew erneut mit ballistischen Raketen angegriffen.
0: Nach dem Zinsentscheid der Schweizerischen Nationalbank ist der Franken deutlich günstiger geworden. Der Dollar stieg im Direktvergleich auf den höchsten Stand seit rund einem Jahr auf fast 83 Rappen. Der Euro übertraf den Wert von 94 Rappen. Heute Morgen hatte die SNB entschieden, den Leitzins bei 0% zu belassen. Damit bleibt es unattraktiv, Geld auf dem Bankkonto zu lassen. Die umstrittene US-Einwanderungsbehörde ICE müsse aufgelöst werden. Das fordert die Menschenrechtsorganisation Amnesty International. Ein neuer Bericht dokumentiert einen Anstieg von Menschenrechtsverletzungen seit dem zweiten Amtsantritt von US-Präsident Trump. Zwar hätte es dies auch davor gegeben, nun fänden sie aber systematisch statt und seien von einem rassistischen Narrativ geprägt, so Amnesty International.
6: 8 Grad am Morgen und hier und da kann es Nebel geben. Und dann hat es einfach im Verlauf des Tages harmlose Schleierwolken am Himmel und sonst viel Sonne. Und die Temperatur klettert auf 23 Grad.
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2: Guten Abend, diese Themen haben heute Schlagzeilen gemacht.
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2: Veranstalter von Demonstrationen sollen die Sicherheits- und Polizeikosten ganz oder teilweise selbst tragen müssen. Das will nach dem Nationalrat auch der Ständerat. Dafür soll ein Bundesgesetz geschaffen werden. Es sei unfair, dass Stand heute Steuerzahlende für die Kosten von Demonstrationen aufkommen müssen, sagt der Nidwaldner FDP-Ständerat Hans Wicki.
3: Denn die Öffentlichkeit soll nicht für unerlaubtes Handeln gerade stehen müssen.
2: Eine Minderheit argumentiert hingegen, dass so Veranstalter Demonstrationsteilnehmende kontrollieren müssen, damit sie nicht für ein Fehlverhalten aufkommen müssten. Die Motion geht nun an den Bundesrat.
4: Die Schweizerische Nationalbank belässt den Leitzins bei 0%. Das hat Präsident Martin Schlegel im Rahmen der vierteljährlichen geldpolitischen Lagebeurteilung entschieden. Das bedeutet, Sparen bei der Bank bleibe wenig attraktiv. Auf Sparkonti gibt es kaum Zinsen. Zudem können tiefere Zinsen einen zu starken Franken bremsen. Mit ihrem 0%-Zins steht die Schweiz weltweit alleine da. Keine andere Zentralbank hat einen Leitzins von 0%.
5: Wenn wichtige Medikamente fehlen, soll der Bund künftig stärker eingreifen können. Das will der Nationalrat. Er ist zwar gegen die Initiative Ja zur medizinischen Versorgungssicherheit, hat aber einen direkten Gegenvorschlag angenommen, der etwas weniger weit geht. Damit soll der Bund etwa Engpässe besser überwachen und bei Problemen schneller handeln können. Notfalls soll der Bund Medikamente beschaffen oder sogar selber herstellen dürfen. Als nächstes entscheidet der Ständerat.
2: Der Bundesrat soll vor Volksabstimmungen nicht in seiner Kommunikation und Information eingeschränkt werden. Die Forderung, gemeinsame Abstimmungskampagnen von Bundesbehörden und Interessensgruppen zu verbieten, ist im Nationalrat gescheitert. Der Nationalrat will dem Bund bei der Abstimmungsinformation aber verbindliche Regeln vorgeben, um die Ausgewogenheit der Information zu garantieren. Als nächstes muss sich der Ständerat mit der Sache befassen. Der Hitzesommer soll die Schweiz 400 Millionen Franken gekostet haben. Das hat der Kreditversicherer Allianz Trade mit einer Studie berechnet. Das wäre 0,5% des Bruttoinlandprodukts. Unter der Hitze litt demnach die Arbeitsproduktivität. Längere Pausen waren nötig und es kam zu krankheitsbedingten Ausfällen. Für das nächste Jahr warnt Allianz Trade zudem vor hohen wirtschaftlichen Schäden durch das Klimaphänomen El Niño. Dieses könnte die Weltwirtschaft über 450 Milliarden US-Dollar kosten.
5: Der Schweizer Außenminister Ignazio Cassis sieht die Schweiz weiter als Vermittlerin in internationalen Konflikten. An der UNO-Generalversammlung in New York sagte Cassis gestern, Bern könne etwa beim Iran- oder im Ukraine-Krieg Gespräche anstoßen und festgefahrene Prozesse wieder in Gang bringen. Für echte Fortschritte brauche es aus seiner Sicht aber die USA mit ihrer politischen und militärischen Stärke, um Konfliktparteien zu entsprechenden Schritten zu bewegen. Konkret wolle die Schweiz den Gesprächskanal zum Iran offen halten und Friedensgespräche im Ukraine-Krieg unterstützen.
6: 8 Grad am Morgen und hier und da kann es Nebel geben. Und dann hat es einfach im Verlauf des Tages harmlose Schleierwolken am Himmel und sonst viel Sonne. Und die Temperatur klettert auf 23 Grad.
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2: Guten Abend, diese Themen haben heute Schlagzeilen gemacht.
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3: Das Parlament will die Einbürgerungsverfahren weder vereinheitlichen noch vereinfachen. Nach dem Nationalrat hat auch der Ständerat ein Nein zur Demokratie-Initiative beschlossen. Diese verlangt unter anderem einen Anspruch auf Einbürgerung.

0: Bürgerung bereits nach 5 Jahren Aufenthalt. Heute sind mindestens 10 Jahre nötig. Zudem sollen die Kriterien schweizweit vereinheitlicht werden. Das sei wichtig, um lange und aufwendige Verfahren zu umgehen, sagt die Zürcher GLP-Ständerätin Tiana Angelina Moser.
1: Wer umzieht, muss unter Umständen dann einfach von Neuem beginnen. Das trifft Familien, die wegen neuen Jobs den Kanton wechseln, aber auch beispielsweise junge Erwachsene, die fürs Studium wegziehen.
0: Der Ständerat lehnte auch mehrere Gegenvorschläge ab. Damit kommt die Initiative ohne Gegenvorschlag vors Volk.
2: Die Schweiz muss länger auf einen Entscheid über ein zweites Flugabwehrsystem warten. Laut Verteidigungsminister Martin Pfister ist ein Vertragsabschluss bis Ende Jahr nicht mehr möglich. Wegen offenen Fragen bei der Finanzierung, sagt er zum Online-Portal Schweiz heute. Das Parlament will laut Pfister zuerst klären, wie das neue System und die Mehrkosten für das bereits bestellte Patriot-System bezahlt werden sollen. Der Bundesrat könne eine entsprechende Botschaft möglicherweise Anfang nächstes Jahres vorlegen. Der Rückhalt für die Ukraine im Krieg gegen Russland innerhalb der UNO lässt offenbar nach. Vor einer Sondersitzung des Sicherheitsrats sagten 51 Länder der Ukraine mehr Unterstützung zu, darunter die Schweiz. Allerdings schlossen sich fast 3/4 der UNO-Mitglieder dem Appell nicht an. Laut dem Schweizer Außenministerin Jacek Gassis liege die sinkende Unterstützung für die Ukraine an einem Prioritätenwechsel, sagt er zu SRF.
3: Der globale Süden und viele Länder der Welt haben inzwischen ihre eigenen noch größere Probleme zu lösen. Und deshalb schenken sie einfach dem Ukraine-Krieg weniger Aufmerksamkeit als vor 4 Jahren.
2: Russland hatte letzte Nacht die ukrainische Hauptstadt Kiew erneut mit ballistischen Raketen angegriffen.
4: Nach dem Zinsentscheid der Schweizerischen Nationalbank ist der Franken deutlich günstiger geworden. Der Dollar stieg im Direktvergleich auf den höchsten Stand seit rund einem Jahr auf fast 83 Rappen. Der Euro übertraf den Wert von 94 Rappen. Heute Morgen hatte die SNB entschieden, den Leitzins bei 0% zu belassen. Damit bleibt es unattraktiv, Geld auf dem Bankkonto zu lassen. Die umstrittene US-Einwanderungsbehörde ICE müsse aufgelöst werden. Das fordert die Menschenrechtsorganisation Amnesty International. Ein neuer Bericht dokumentiert einen Anstieg von Menschenrechtsverletzungen seit dem zweiten Amtsantritt von US-Präsident Trump. Zwar hätte es dies auch davor gegeben, nun fänden sie aber systematisch statt und seien von einem rassistischen Narrativ geprägt, so Amnesty International. Die zuvor abgewiesenen US-Medien dürfen das Weiße Haus nun wieder betreten. Das berichten die betroffenen Medien CNN, Politico und MS Now. Auch nachdem ein Gericht angeordnet hatte, dass der Zutritt wieder gewährt werden müsse, wurde ihnen dieser verwehrt. Nun also doch noch die Kehrtwende. US-Präsident Donald Trump hatte die Medien vergangene Woche ausgeschlossen und ihnen vorgeworfen, Fake News zu produzieren.
5: 8 Grad am Morgen und hier und da kann es Nebel geben. Und dann hat es einfach im Verlauf des Tages harmlose Schleierwolken am Himmel und sonst viel Sonne. Und die Temperatur klettert auf 23 Grad.
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2: Guten Abend, diese Themen haben heute Schlagzeilen gemacht.
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3: Das Parlament will das Einbürgerungsverfahren weder vereinheitlichen noch vereinfachen. Nach dem Nationalrat hat auch der Ständerat ein Nein zur Demokratie-Initiative beschlossen. Die Initiative verlangt unter anderem, dass der Bund für die Gesetzgebung zur Einbürgerung zuständig wird. Das gehe aber zu weit, sagt die Aargauer Mitte-Ständerätin Marianne Binder. Denn die Kantone würden damit ihre Zuständigkeit bei der Integration verlieren.
4: Die deutliche Verkürzung der Mindestaufenthaltsdauer von 10 auf 5 Jahre und auch der Verzicht auf kantonale und kommunale Mindestaufenthaltsfristen führen zur Einbürgerung von Personen, deren Aufenthalt wenig gefestigt ist.
3: Damit kommt die Initiative ohne Gegenvorschlag vors Volk.
5: Wenn wichtige Medikamente fehlen, soll der Bund künftig stärker eingreifen können. Das will der Nationalrat. Er ist zwar gegen die Initiative Ja zur medizinischen Versorgungssicherheit, hat aber einen direkten Gegenvorschlag angenommen, der etwas weniger weit geht. Damit soll der Bund etwa Engpässe besser überwachen und bei Problemen schneller handeln können. Notfalls soll der Bund Medikamente beschaffen oder sogar selber herstellen dürfen. Als nächstes entscheidet der Ständerat.
2: Der Hitzesommer soll die Schweiz 400 Millionen Franken gekostet haben. Das hat der Kreditversicherer Allianz Trade mit einer Studie berechnet. Das wäre 0,5% des Bruttoinlandprodukts. Unter der Hitze litt demnach die Arbeitsproduktivität. Längere Pausen waren nötig und es kam zu krankheitsbedingten Ausfällen. Für das nächste Jahr warnt Allianz Trade zudem vor hohen wirtschaftlichen Schäden durch das Klimaphänomen El Niño. Dieses könnte die Weltwirtschaft über 450 Milliarden US-Dollar kosten. Der Bundesrat soll vor Volksabstimmungen nicht in seiner Kommunikation und Information eingeschränkt werden. Die Forderung, gemeinsame Abstimmungskampagnen von Bundesbehörden und Interessensgruppen zu verbieten, ist im Nationalrat gescheitert. Der Nationalrat will dem Bund bei der Abstimmungsinformation aber verbindliche Regeln vorgeben, um die Ausgewogenheit der Information zu garantieren. Als nächstes muss sich der Ständerat mit der Sache befassen. Die zuvor abgewiesenen US-Medien dürfen das Weiße Haus nun wieder betreten.

0: Das berichten die betroffenen Medien CNN, Politico und MS Now. Auch nachdem ein Gericht angeordnet hatte, dass der Zutritt wieder gewährt werden müsse, wurde ihnen dieser verwehrt. Nun also doch noch die Kehrtwende. US-Präsident Donald Trump hatte die Medien vergangene Woche ausgeschlossen und ihnen vorgeworfen, Fake News zu produzieren.
1: 8 Grad am Morgen und hier und da kann es Nebel geben. Und dann hat es einfach im Verlauf des Tages harmlose Schleierwolken am Himmel und sonst viel Sonne. Und die Temperatur klettert auf 23 Grad.